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2: Guten Morgen am Dienstag und jetzt zum Aufstehen gibt es noch einige Wolken, die gerade durchziehen. Die Sonne setzt sich dann aber durch und bringt 28 bis 34 Grad, also nicht ganz so drückend heiß wie gestern. Am ehesten mit Gewitter musst du rechnen in Osttirol, Kärnten oder auch in der südlichen Steiermark.
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2: 5.25 Uhr, Hey Zidians Auto, das ist der Kronet Verkehrscheck, powered by ÖAMTC. Und da läuft's wie gewohnt um diese Uhrzeit. Es ist doch super entspannt auf Österreichs Straßen. Gute Fahrt!

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2: 5.45 Uhr, schönen guten Morgen heute am 11. August. Es ist Dienstag, wir starten gemeinsam rein mit Marleen Birner.
3: Guten Morgen.
2: Kathis Drillnadel bringt dich up to date.
3: Morgen.
2: Und ich war jetzt noch im Waldviertel bis gestern Abend.
3: Ja.
2: Es war ein leichter Kulturschock, muss ich sagen.
3: Weil es so angenehm kühl war, oder was?
2: An keinem Tag im Waldviertel war es so heiß wie gestern um 22 Uhr in Wien. Was ist?
3: Was? Wie warm war's?
2: Ja, maximal so 27 Grad.
3: Oh mein Gott.
2: Gestern, ich komme nach Wien 32 um 21 Uhr.
3: Ach so, ja, bitte, jetzt sind wir sich schon gewöhnt. Ich war gestern auch spazieren mit meinem Freund und meinem Hund und auf jeden Fall gehen wir so und mir war so, oh mein Gott, mir ist so heiß, ich halte es überhaupt nicht. Und er so, ich weiß nicht, Mama, also bei diesen 35 Grad, ich habe mich irgendwie schon dran gewöhnt, weil es sind keine 40 mehr. Also ja, das ist jetzt der Anspruch, weißt du?
2: Das ist ein großartiger Anspruch. Sag mir bitte mit einem kleinen Ausblick in die Zukunft, wie lange ich diesen Anspruch noch haben muss.
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3: Guten Morgen am Dienstag, schön, dass du mit Krone Hit aufstehst. Und jetzt gibt es noch ein paar Wolken, die gerade durchziehen. Es wird heute aber wieder schön sonnig und nicht mehr ganz so heiß. 28 bis 34 Grad gehen sich aus. Jetzt aktuell 19 Grad in Villach, 23 in Podersdorf oder 19 bei dir in Kufstein. Die meisten Gewitter, die gibt es heute in Osttirol, Kärnten oder auch in der südlichen Steiermark.
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2: In 13 Minuten 6 Uhr, schönen guten Morgen. Freddy Hahn bei dir, Krone-Hit-Verkehrscheck, powered by ÖAMTC. Das ist der Blick auf Österreichs Straßen. Geht um die Uhrzeit kurz und knackig, aktuell nichts los. Gute und vor allem sichere Fahrt. Jetzt mal die News, die hat Kathis Drillnadel.
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4: Die Regierung steckt den Sand in den Kopf. Zumindest wenn es um das Thema Hitzesommer geht, kritisiert Grünen-Chefin Leonore Gewessler im ORF-Sommergespräch. Es brauche dringend ein Wasserentnahmeregister, fordert sie. Denn derzeit wisse man nicht, wer am meisten kostbares Wasser verbraucht. Klar sei aber, es handle sich um ein Unternehmen, nicht um Privatleute mit Pools. Apropos Wasser. Die niedrigen Pegel verschiedener Flüsse beeinträchtigen jetzt die Güterschifffahrt. In Deutschland sollen Lkw deswegen auch am Sonn- und Feiertag fahren dürfen. Österreich kann Sperren der Donau aktuell noch umgehen. Allerdings gilt schon jetzt, die Schiffe können nicht voll beladen werden. In Kolumbien steigt die Zahl der Erdbeben-Todesopfer weiter. Mindestens 111 Menschen wurden getötet, Dutzende weitere verletzt. Zwischen zerstörten Gebäuden suchen Rettungskräfte immer noch nach Überlebenden. Das Beben ist das stärkste seit mindestens 10 Jahren. Es hatte eine Stärke von 7,4. Auch in den Nachbarländern Ecuador, Venezuela und Panama hat man es gespürt. Gute Nachrichten für alle Fans von Paulaner Spezi. Ab nächsten Jahr kommt das Cola-Mix-Getränk auch nach Österreich. Dass es so lange gedauert hat, liegt an einem Lizenzproblem. Denn was wo Spezi heißen darf, ist kompliziert. In Österreich liegen die Namensrechte etwa bei Almdudler. Doch die Firma hat sich jetzt mit Paulaner geeinigt.
5: Dieser Spot wurde mit KI-Stimmen erstellt.
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1: 4 Minuten nach 6 und Anita bereits utopisch am Telefonieren, wählt eine Nummer nach der anderen und wartet auf den einen magischen Satz, Anita. Und er ist nicht schwer.
2: Ich finde auch nicht, dass er so schwer ist, aber ich bekomme alle möglichen Ausreden. Ich habe mich nicht getraut, das zu sagen. Ich war mir jetzt nicht sicher. Ich habe mir schon gedacht, dass du dran bist, aber ich wollte es irgendwie nicht. Ich höre Krone-Hit, die meiste Musik, da keine Diskussion. Einfach das sagen und dann freue dich um ein Batzen Geld.
1: Und zwar 10.000 Euro. Der Erwin aus Machtrenk jetzt schon wach. Schönen guten Morgen. 10.000 Euro, was würdest du damit machen?
3: Oh, ich habe mein Oldtimer errichtet. Weil der ist auch mittlerweile schon fast 30 Jahre alt und hat ein bisschen Pflege nötig und vielleicht Garners lernen, weil ich habe dort eine Brieffreundin in Garner schon seit 2 Jahren schon und die mich wieder besuchen.
1: Bitte sehr, ne? Mit 30 plus gibt es nicht nur Autos, die ein bisschen mehr Pflege nötig haben, sage ich jetzt einmal.
2: Schreib dich mal auf meine Anrufliste, vielleicht melde ich mich als nächstes gleich bei dir und beweise mir, dass du die Worte gleich sagen kannst, ohne Hallo oder irgendwas davor, okay? Also anrufen und dich anmelden online auf meiner Anrufliste auf kronehit.at.
1: Schönen guten Morgen.

0: 12:06. Sommerzeit heißt Sommergefühle, auch bei unseren Krone Hitstars. Und die lassen wir jetzt mal schmusen. Also nicht die Stars, sondern die Hits, die sie singen. Die legen wir jetzt gleich mal übereinander und du musst erkennen, wer die zwei Schmusebären sind. Und da ist jetzt die Lilly aus Wien dran. Schönen guten Morgen. Bevor wir jetzt die Hits schmusen lassen, Frage Nummer 1, kannst du gut schmusen?
1: Ich würde sagen, ich bin recht durchschnittlich, also so gut für Mitte.
2: Jetzt sei nicht so bescheiden.
0: Nicht unter Wert verkaufen, hallo.
2: Ich kann sagen, du bist die beste Schmuserin in Wien.
1: Ja, könnte man so sagen.
0: Das wollten wir hören. Ja, dann testen wir das gleich mal an, liebe Lilly. Welche zwei Hits schmusen hier wild herum? Boah, nicht so leicht.
2: Ja.
1: Also den einen Song habe ich auf jeden Fall sofort erkannt. Und zwar ist es Hot Summer.
2: Ja, natürlich.
0: Gut, der war relativ easy.
1: Beim zweiten Song bin ich mir gerade nicht so sicher. Ist es vielleicht Summer Jam? Kann das sein?
2: Natürlich! Lilly, absolut richtig. Sehr gut gemacht.
0: Lilly, Weltklasse.
1: Dankeschön.
0: Und damit kriegst du auch einen kleinen Schmuseorden umgehängt.
1: Da freue ich mich.

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3: 20 nach 6, also 10 Minuten noch, dann ist es 6:30 an diesem heißen Donnerstag. Wir starten gemeinsam rein und damit du up to date bist um 20 nach alles, was du brauchst. Nachrichten, Wetter und Verkehr, beziehungsweise Nachrichten haben in 20 Minuten, Wetter, Verkehr gibt's jetzt einmal.
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4: Guten Morgen am Dienstag und heute gibt es keine 36 Grad mehr, aber doch 28 bis 34 sind mit drin. Dazu wirst du am Nachmittag oft von der Sonne geblendet. Die meiste Chance auf Gewitter, die gibt es heute in Osttirol und Kärnten. Jetzt aktuell 21 Grad in St. Pölten, 17 in Schladming oder 16 Grad bei dir in Leoben.
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3: Fredi Hambedier, Krone-Hit Verkehrscheck, powered by ÖAMTC. Der Blick auf Österreichs Straßen. Österreich nach wie vor im Ferienmodus. Das ist ein angenehmer Modus für alle, die im Auto sitzen, denn da gibt's aktuell keine Verzögerungen. Gute und vor allem sichere Fahrt.
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0: 2 Minuten nach 6:30, schönen guten Morgen. Heute am Dienstag und es gibt Sachen, die kannst du irgendwie mit Charme lösen und es gibt Sachen, da kannst du einfach Botschaft anstellen. Und Botschaft angestellt, meiner Meinung nach, hat sich unser Bundeskanzler Christian Stocker mit seiner großartigen Aussage zum Thema Familienbetreuung ist keine Arbeit.
1: Herr, können wir bitte mal bei dem anrufen? Ich hätte da nämlich jemanden, so einen kleinen, der auch absolut keine Arbeit ist. Also ich glaube auch, dass dieser Satz, dass Kinderbetreuung keine Arbeit sei, ich glaube, das wird jetzt so ein neuer Running Gag unter den Müttern.
2: Und ich meine,
1: der Shitstorm war ja dann da und der Bundeskanzler hat sich dann kurz daraufhin entschuldigt.
3: Ich habe unter anderem gesagt, dass Kinderbetreuung für mich keine unbezahlte Arbeit wäre. Natürlich ist dieser Satz falsch. Bei all jenen, die ich damit verletzt oder beleidigt habe, entschuldige ich mich aufrichtig. Das war wirklich nicht meine Absicht.
1: Ja, das war seine Entschuldigung, aber klingt so eine aufrichtige Entschuldigung?
0: Klingt das etwa abgelesen? Klingt das einstudiert?
1: Klingt es nicht. Also er hätte es wenigstens frei sagen können. Hier, aber ich bin froh, im Gegensatz zu anderen Politikern, dass da nicht noch irgendwie so eine Zeile von ChatGPT dabei gewesen ist. Das wäre noch peinlicher gewesen.
0: Bitte jetzt emotional wirken. Es ist wirklich, ich bin nicht ganz der Meinung, aber das so voller Inbrunst und das Herzen kommt, ich weiß es nicht.
1: Hätte man ein bisschen auswendig lernen können, meiner Meinung nach. Aber wie schaut es bei dir aus? Was sagst du dazu? Was macht denn eine gute Entschuldigung aus? Meld dich so gerne auf Insta oder schreib uns gerne auf WhatsApp oder ruf uns an unter 07711 27711.

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3: 6:45 ist es. Schönen guten Morgen heute am Dienstag. Und es ist ein guter Morgen, weil wir gemeinsam reinstarten mit Anita Ableidinger.
4: Guten Morgen, hallo.
3: Marlene Birner natürlich mit am Start.
5: Guten Morgen, hi.
3: Die Nachrichten hat Katis Drinnadel für
5: Morgen.
3: Dich.
5: Morgen.
3: Und jetzt um 6:45 mal alles, was du brauchst, damit du gut reinstarten kannst, nämlich Nachrichten, Wetter und Verkehr. Und das heute am Dienstag.
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5: Guten Morgen am Dienstag. Jetzt zum Aufstehen gibt es noch einige Wolken, die gerade durchziehen. Die Sonne setzt sich dann aber durch und bringt heute 28 bis 34 Grad. Also nicht ganz so drückend heiß wie gestern. Am ehesten mit Gewittern musst du dann rechnen. In Osttirol, Kärnten oder auch in der südlichen Steiermark.
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3: Freddy Hambedier, Krone-Hit-Verkehrscheck, powered by ÖAMTC. Das ist der Blick auf Österreichs Straßen und der verläuft recht entspannt. Bisschen mehr wird's, wenn du nach Wien möchtest, und zwar auf der Vierstadt einwärts. Da gibt's kurze Verzögerungen ab der Simmeringer Heide im Baustellenbereich.

0: dringend ein Wasserentnahmeregister fordert sie, denn derzeit wisse man nicht, wer am meisten kostbares Wasser verbraucht. Klar sei aber, es handelt sich um ein Unternehmen, nicht um Privatleute mit Pools. Apropos Wasser, im Südburgenland gibt's jetzt teils Strafen für alle, die zu viel Wasser verbrauchen. Denn das Trinkwasser ist wegen der Dürre knapp. In Litzelsdorf im Bezirk Oberwart etwa zahlt man 500 Euro, wenn man seinen Pool illegal befüllt. Ansonsten sind die Strafen aber variabel. Die Salzburger O-Busse stehen vor dem Aus. Bürgermeister Bernhard Auinger will umstellen, und zwar auf Batteriebusse. Erst kürzlich sind gleich zweimal hintereinander viele O-Busse ausgefallen. Schuld waren starke Regenfälle. Es ist noch immer unklar, was für ein technischer Defekt den Totalausfall verursacht hat. US-Präsident Donald Trump will weniger Impfungen für Kinder. Die Regierung will nur mehr 11 Kinderimpfungen empfehlen. Grippe- oder Covid-Impfungen gehören nicht mehr dazu. Kombi-Impfungen sollen außerdem aufgeteilt werden, sonst seien sie zu gefährlich, behauptet Trump. Dafür gibt es keine wissenschaftlichen Belege. Im Gegenteil, Expertinnen und Experten warnen, dass Kinder so länger ungeschützt bleiben könnten. Aktuell schwitzen alle viel, aber manche Menschen leiden an sogenannten krankhaften Schwitzen. Ursache ist eine genetisch bedingte Veränderung. Das hat jetzt erstmals ein Forscherteam herausgefunden. Diese genetische Veränderung führt dazu, dass man extrem an Händen, Füßen oder Achselhöhlen schwitzt, und zwar nicht nur im Sommer. 2-5% der Menschen leiden an der Krankheit. Die neue Entdeckung soll jetzt eine bessere Behandlung ermöglichen.
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0: 7:04. Schönen guten Morgen. Und ich muss ehrlich sagen, man kann Kids nie früh genug dazu antrainieren, irgendwie Geld zu verdienen.
1: Oh Gott, was kommt jetzt?
0: Naja, und jetzt haben wir Captain Luke im Studio,
2: guten Morgen.
0: Seine zwei kleinen Jungs schon relativ früh ins Business einbringt.
2: Ja, so könnte man es darstellen. Oder ich wollte einfach...
1: Kinderarbeit jetzt, oder was kommt jetzt?
2: Moment, ihr stellt mich da in ein Licht. Also es geht darum, dass meine Kinder gesagt haben, sie würden gerne mal Getränke verkaufen. Es ist so heiß und wir wollten uns bei uns an der Straße, wo wir wohnen, haben einen Tisch aufgebaut und haben Getränke verkauft, beziehungsweise eigentlich nur eine freiwillige Spende verlangt, weil ich glaube, verkaufen darf man ja nicht.
0: Aber dann gesagt, das Finanzamt so. Zuhört, es war nur eine Spende.
2: Und ich kann nur sagen, wenn Kinder mitmachen, funktioniert das ganz gut. Nein, es hat sie urgefreut, dann haben sie selber so Zitronen gepresst und es sind natürlich wirklich bei diesen heißen Temperaturen sehr viele Leute auch sehr dankbar, wenn sie den Durst stillen können.
0: Cool!
2: Gab es ein Soda-Zitronen für eine freiwillige Spende. Und, ich muss auch lobend erwähnen, unsere erste Kundschaft kam in Form von Marleen-Bier, weil die plötzlich dort aufgetaucht ist.
1: War das die erste und einzige Kundschaft?
2: Nein, überhaupt nicht. Die Marleen hat absolut Werbung gemacht anscheinend.
1: Ja, ich bin einfach stehen geblieben und habe so urlaut gesagt, boah, ist das ist ein gutes Soda-Zitronen. Ich habe noch nie in meinem Leben so ein gutes Soda-Zitronen getrunken.
2: Und dann sind sie gekommen.
1: Aber bitte, sind schon Leute stehen geblieben, gell?
2: Absolut. Ich kann euch sagen, jetzt kommen die Einblicke ins Firmenbuch.
0: Nein, ich wollte...
2: Oder was möchtest du noch fragen, Freddy?
0: Ich wollte dich über das Pricing erkundigen, weil ich habe von einem Foto gesehen, dass Marleen Birner mit 100 Euro bezahlt hat. Was verlangst du für dein Sozi?
2: Naja, pass auf, das ist wieder ein Trick von mir. Ich habe den 100er schon in unsere Kasse gegeben, damit die anderen glauben, wenn sie freiwillige Spende hergeben. Aha, da gibt jemand 100 Euro, da muss ich auch was hergeben. Okay. Aber 2 Stunden Arbeit, 80 Euro ungefähr.
1: Also
2: die Jungs, jeder 40 Euro fürs Sparschwein.
1: Genau.
2: Ja, wirklich.
1: Na, wirklich jetzt? Aber wie viel hat denn so ein Soda-Zitron gekostet? Das Weltbeste der Welt.
2: Freiwillige Spende.
0: Das kennt ihr nicht,
2: 100 Euro.

0: Rein geht's in den Dienstag. Schönen guten Morgen. 6:09 ist es.
1: Wir begleiten dich am Weg zur Arbeit mit der meisten Musik am Morgen. Hier ist Shawn Mendes für dich. Guten Morgen.
0: Morgen.

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1: Es ist 6:45, wir sind mitten in den Sommerferien. Da kann man schon noch ein bisschen verschlafen und verpeilt sein. Jetzt kommt aber das richtig große Aber. Wenn dein Handy läutet, ausnahmslos richtig abheben.
2: Ich höre Krone Hit, die meiste Musik, dann gehen 10.000 Euro an dich und vielleicht bist du dann auch bald so fassungslos wie die Lisa.
3: Wirklich? Nein. Naja, ich glaube, ich sitze am ganzen Körper, oh mein Gott.
1: Also sie hat's, wie man in Wien sagt, einfach nicht der Zart, dass du dran warst, Anita.
2: Ja, und sie auch richtig abgehoben hat. Deswegen der nächste 10.000 Euro Geldkoffer ist gepackt. Vielleicht für dich, schreib dich auf meine Anrufliste her mit deiner Nummer. Vielleicht melde mich als nächstes bei dir und bitte wirklich richtig abheben, okay?

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2: Es ist 19 nach 7. Wir sind am Dienstag mitten in den Ferien. Sommerferien, muss man dazu sagen, weil, liebe Marleen, es ist nach wie vor extrem heiß. Jetzt haben wir die zweite Hitzewelle abgewandt.
3: Es ist Sommer, Freddy, bitte hör auf zu sudern.
2: Kocht jetzt aktuell die dritte rein oder wie lange geht es noch weiter so?
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3: Guten Morgen am Dienstag, schön, dass du mit Krone Hit aufstehst. Und jetzt gibt es auch ein paar Wolken, die gerade durchziehen. Es wird heute aber schön sonnig und nicht mehr ganz so heiß wie gestern. Aber trotzdem 28 bis 34 Grad gehen sich aus. Die Marie aus Graz ist jetzt dran. Wie ist es denn bei dir?
4: In Graz ist es eigentlich wunderschön. Strahlend blauer Himmel, total angenehm. Also man steht gerne auf in der Früh, wenn so schönes Wetter ist.
3: Ja, es bleibt heute aber nicht nur sonnig. Die meisten Gewitter gibt es dann in Osttirol, Kärnten oder auch stellenweise in der südlichen Steiermark.
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2: In 10 Minuten ist es 7:30. Jawohl, Freddy, haben wir dir. Krone-Hit Verkehrscheck, powered by ÖAMTC. Der Blick auf Österreichs Straßen geht jetzt kurz und knackig. Es ist aktuell alles frei. Ich wünsche dir eine gute und vor allem sichere Fahrt.
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0: Es ist absolute Reisezeit jetzt im Hochsommer und Reisen alleine schon für viele anstrengend. Reisen mit Kind noch viel, viel anstrengender. Vor allem jetzt eine Geschichte aus Kanada. Und zwar hätte deine Maschine abheben sollen in Victoria und dann einen Flug nach Toronto machen sollen. Und da war die Familie mit dem Kind mit an Bord. Und dieses kleine Kind wollte sich partout nicht anschnallen. Und dementsprechend kam es dazu, dass der gesamte Flieger nicht abgehoben ist.
1: Oh mein Gott, wie unangenehm für alle, auch für die Eltern.
0: Es ist wirklich ein Wahnsinn, weil die mussten dann nämlich das Gepäck der Familie ausladen und weil das so lange gedauert hat, sind sie in das Nachtflugverbot gekommen und einfach 150 Passagiere plus sind einfach nicht an ihr Ziel gekommen.
1: Boah, das ist so unangenehm, weil wenn du dann schon aufstehst da im Flugzeug, alle starren dich an und ich glaube, der pure Hass wird so gebüttelt so auf dich gebracht.
0: Aber wie geht's euch da dabei? Also ich habe schon Verständnis, wenn ich fliege und jemand mit Kleinkindern fliegt, vor allem seitdem ich selber Elternteil bin.
2: Aber also ich habe jetzt noch keine Kinder, aber ich bin trotzdem voll kinderlieb und es wird mir halt extrem leid tun für die Eltern, aber ich wäre natürlich schon auch hasig. Ich meine, du freust dich da irgendwie auf den Urlaub oder so und dann sitzt du da und kannst nicht wegfliegen. Also ich wäre schon natürlich angefressen, jetzt nicht aufs Kind, aber halt von der Gesamtsituation.
0: Na klar, mit einer extra Hotelnacht noch und dann fliegst du erst am nächsten Tag am Nachmittag weiter.
1: Bitte.
0: Da muss man echt sagen.
1: Ja, wie hättet ihr als Eltern reagiert? Ich wäre gar nicht erst geflogen. Ich bin jetzt letztes Jahr auch nicht geflogen, weil es mir so unangenehm ist, weil ich ganz genau weiß, wenn mein Kleiner nicht will, dann will er halt es einfach halt nicht. Deswegen fahren wir momentan einfach nur nach Italien zum Beispiel mit dem Auto auf Urlaub. Das passt ja auch.
0: Ist wahrscheinlich die bessere Variante. 7:56 ist es. Wie wärst du mit der Situation umgegangen? 07711 2711, die Hotline zu uns. Sag's uns sehr gerne.

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2: Gehen wir's an, 7:45. Schönen guten Morgen. Heute am Dienstag reinstarten mit Krone Hit und der gesamten Crew. Anita Ableidinger.
3: Guten Morgen, hallo.
2: Marlene Birner.
4: Hi.
2: Kathi Strirnadel bringt dich up to date.
5: Hello.
2: Und morgen Abend partielle Sonnenfinsternis.
3: Ja, aber die Sonnenbrille darf man anscheinend nicht nehmen. Ich habe ChatGPT schon gefragt und ich habe aber sowas halt nicht mehr. Was ist das für eine komische Brille, die man da bestellen kann?
2: Diese Folienbrillen, die wollte gerade fragen, hat irgendwer noch was übrig? Mir fehlt es auch.
3: Nein,
2: leider.
3: Aber die werden sicher überall verkauft werden, wenn das morgen ist. Also ihr bekommt fix noch eine.
4: Ja, aber bei mir am Land auch, glaubst du? Ich glaube, jetzt die zu bestellen, glaube ich, ist auch schon zu spät bei mir.
2: Das wird sicher nichts, aber Marlene, das wäre jetzt der perfekte Auftrag. Bitte für morgen diese Brillen besorgen, damit wir alle was davon haben.
3: Ja, genau. Sonst noch was?
2: Wetter bitte.
4: Ein frisch gepresster Litschisaft wäre noch super, danke.
5: Na gut.
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3: Was?
2: Wetter bitte.
4: Ein frisch gepresster Litschisaft wäre noch super, danke.
5: Na gut.
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2: 7.46 Uhr, Freddy Hahn bei dir, Krone-Hit-Verkehrscheck, powered by ÖAMTC. Das ist der Blick auf Österreich Straßen und es ist ein unfassbarer Baustellensommer. Also wirklich kaum eine Autobahn ist aktuell baustellenfrei, aber trotzdem um die Uhrzeit keine Verzögerungen. Angenehm, gute und vor allem sichere Fahrt. Und mit den News versorgt dich jetzt mal Kathi Stranadl.
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3: Österreich erlebt eine historische Dürrekatastrophe, das sagt der Chef der Hagelversicherung. Die Schäden in der Landwirtschaft liegen demnach schon bei 1 Milliarde Euro. Nur 400 Millionen Euro davon sind durch die Hagelversicherung abgedeckt. Jetzt muss Geld her. Landwirtschaftsminister Norbert Totschnig will mit dem Finanzministerium verhandeln. Und wir bleiben noch bei der Dürre. Im Südburgenland gibt's teils Strafen für alle, die zu viel Wasser verbrauchen. Denn das Trinkwasser ist wegen der Dürre eben knapp. In Litzelsdorf im Bezirk Oberwart etwa zahlt man 500 Euro, wenn man seinen Pool illegal befüllt. Ansonsten sind die Strafen aber variabel. Bei der Hitze gilt Vorsicht bei Kleinkindern in geparkten Autos. In wenigen Minuten kann es im Auto bis zu 60 Grad bekommen. Das wird schnell lebensgefährlich. Moderne Autos haben zwar Alarmsysteme, die Kinder im Auto erkennen sollen, doch sie sind nicht zu 100% zuverlässig, warnt der ÖAMTC. Es gilt daher, Kinder am besten nie alleine im Auto lassen. In Kolumbien steigt die Zahl der Erdbeben-Todesopfer weiter. Mindestens 130 Menschen wurden getötet, Dutzende weitere verletzt. Viele Gebäude sind ganz eingestürzt. Das Beben ist das stärkste seit mindestens 10 Jahren. Es hatte eine Stärke von 7,4. Auch in den Nachbarländern Ecuador, Venezuela und Panama hat man es gespürt. In Kanada hat ein Kind den Start eines Flugzeugs verhindert. Auf dem Weg zur Startbahn steht das Kind auf seinem Sitz auf. Den Gurt will es nicht anlegen. Weder die Crew noch die Eltern können das Kind dazu bewegen, sich doch anzuschnallen. Die Maschine muss schließlich zum Terminal zurückkehren. Die Reisenden können erst am Tag darauf nach Toronto fliegen.
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0: Mit Anlauf ins Ausgeschossen, so könnte man das formulieren, wenn es um die Aussage von unserem Bundeskanzler Christian Stocker geht, wenn er sagt, Kinderbetreuung ist keine Arbeit.
1: Ihr könnt mir bitte mal anrufen, ich hätte so einen Kleinen, der keine Arbeit sei. Ich bin gespannt, was er dazu sagt. Sarah aus Linz, was sagst denn du zu der Aussage vom Bundeskanzler?
2: Diese Aussage ist für mich einfach eine Frechheit. Ich bin selbst Mutter einer kleinen Tochter, mache eine Ausbildung und gehe fast 40 Stunden arbeiten und habe nebenbei mein Kind. Also seine Entschuldigung ist meines Erachtens sehr KI-mäßig gemacht und nicht aufrichtig. Und ja, also ich muss ganz ehrlich sagen, die einzige Entschuldigung für mich wäre, wenn er zurücktritt.
0: Und hören wir nochmal ganz kurz rein, wie die geklungen hat.
3: Ich habe unter anderem gesagt, dass Kinderbetreuung für mich keine unbezahlte Arbeit wäre. Natürlich ist dieser Satz falsch. Bei all jenen, die ich damit verletzt oder beleidigt habe, entschuldige ich mich aufrichtig. Das war wirklich nicht meine Absicht.
1: Sarah, was sagst du? Findest du diese Entschuldigung glaubhaft?
2: Meines Erachtens nicht und es tut mir leid. Ich meine, ich frage mich auch, was diese Mutter denken muss, weil er ist ja selber von einer Mutter großgezogen worden und ich finde das auch aus eigener Mutter einfach, wenn das mein Kind vielleicht einmal sagen würde, würde ich mir auch das denken.
0: Na, knackig. Was ist deine Meinung? Was macht da gute Entschuldigung aus? Ist es glaubhaft oder nicht? Sag's uns ja gerne. 07711 277 11 ist die Hotline zu uns. 8 nach 8.

0: 12 nach 8 ist es. Schönen guten Morgen heute am Dienstag. Und wie du plötzlich 2000 ungeladene Gäste auf deiner Hochzeit hast, besprechen wir in 3 Minuten.
1: Davor gibt es noch Monrose zum Aufstehen hier auf Kronhit.

0: Es ist der schönste Tag für alle Paare, der Hochzeitstag. Aber wenn da plötzlich 2000 Leute auf der Gästeliste sind, die du nicht möchtest, dann ist es überschaubar, Captain Luke.
1: Genau, so schaut's aus. Und wenn ich mich melde, geht's dann auch gleich mal um Sport, nämlich um Cristiano Ronaldo. Der hat ja sozusagen schon gedroppt, dass er heiraten wird. Aber die Fans wollen wissen, wann und wo. Und jetzt gab es vor ein paar Tagen in Madeira, in der Stadt, wo er geboren ist, die Rumors, also die Gerüchte, dass seine Hochzeit dort stattfindet. Unglaublicher Menschenauflauf. Über 2000 Leute, Journalisten waren alle vor Ort, weil eben ein Hochzeitspaar dort heiraten soll. Und angeblich wäre das Ronaldo und dann ist auch noch sein Rolls-Royce vorgefahren. Und dann steigt die Braut aus. Und es war nicht die Verlobte von Cristiano Ronaldo, einfach irgendeine Frau, die in Ruhe dort heiraten wollte.
2: Ah, die Arme.
1: Und geht von tausenden Leuten im Ronaldo-Dress. Alle Fans hätten sich schon gefreut. Und dann war es ein bisschen eine Enttäuschung vielleicht für die Fans. Was? Es war nicht Ronaldos Hochzeit und es gibt immer noch großes Rätselraten, wo und wann denn die stattfindet. Alle Journalisten wollen da dabei sein und Bilder erhaschen. Die Hochzeit war es aber nicht.
2: Ich hätte einfach Geld verlangt. Ich habe gesagt, herrst, wenn ihr alle bei meiner Hochzeit seid, dann gibt's ja mal ein bisschen was her an Cash. Ja. Dann hast du es wieder drin. Ja, wenn 2000 Leute mitzahlen.
1: Jeder ein Euro.
2: Ja.
1: Ja. Ich glaube, die wussten 2000. Selbst nicht, wie ihnen geschieht, als da plötzlich so viele Leute waren. Aber
0: Wahnsinn. Und er hat aber noch nicht geheiratet.
1: Nein, und das Lustige ist, das Ganze wurde dann auch auf einem portugiesischen Insta, auf einer Page gepostet und er hat drunter mit Lachsmilies kommentiert, weil er es so lustig fand.
0: Bester Hochzeitstag.
2: Ja, aber nach 10 Jahren Beziehung kann er jetzt echt endlich mal heiraten, oder?
1: Ja, na sag's ihm, ruf ihn einfach heute an. Ja,
2: ja, was ist jetzt? Vielleicht schreibt er mir auch auf Insta zurück.
0: Mit Sicherheit, Anita. Lassen Sie mich in Ruhe.

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5: In 7 Minuten 8:30, schönen guten Morgen heute am Dienstag. Und Marleen, heute vielleicht ein Tag für deinen Hund tendenziell. Du selber nicht. Spiel im Sandtag.
6: Boah, na, ich gehe mit meinem Hund nicht mehr auf einen Sandstrand. Das ist so anstrengend. Die fangen sofort an zu buddeln. Also ich gehe nur auf so einen Kiesstrand mehr. Also ich glaube, das ist wahrscheinlich für Kinder besser geeignet. Die können ja lieber im Sand spielen. Für Hunde, die fangen an, das zu, also so aggressivst, ja, das ist das richtige Wort, aggressivst zu buddeln. Und du kriegst den ganzen Sand einfach ins Gesicht und dann hast du es auf deiner Liege oder Ding. Also na, das ist nichts für mich.
5: Ja, du merkst schon, leichte Schwierigkeiten bei Hund und Sand.
6: Ja.
5: Hoffentlich keine Schwierigkeiten bei diesen utopischen Wetterhitzen.
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6: Guten Morgen am Dienstag und jetzt wirst du stellenweise schon von der Sonne in die Arbeit begleitet. Zum Beispiel in Amstetten, in Neusiedl oder auch hier bei uns in Wien. Das schaut schon ganz gut aus. 28 bis 34 Grad kennen sich heute aus. Die meiste Chance auf Gewitter gibt es dann am Nachmittag in Osttirol oder auch in Kärnten. Der Krone-Hit-Wettertrend zeigt, die nächsten Tage bleiben auch schön sommerlich und vor allem nicht allzu heiß.
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5: In 6 Minuten 8:30, Fredi haben bei dir Krone-Hit-Verkehrscheck, powered by ÖAMTC. Das ist der Blick auf Österreichs Straßen. Der geht jetzt ruckzuckz. Aktuell ist nichts los. Gute und vor allem sichere Fahrt.
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1: 7:45, schönen guten Morgen. Aufstehen mit Krone-Hit und hey, jetzt wird's ernst. Wenn dein Handy in den nächsten Sekunden läutet, Anita, sag nochmal die Worte.
2: Ich höre Krone-Hit, die Meistermusik. Das muss wirklich so aus der Pistole geschossen kommen, gleich als allererstes. Und dann gehen 10.000 Euro an dich plus ein brandneuer Hyundai Ioniq 3 für deinen Wellnessurlaub. Also ich hoffe, du bist bereit. Wo ist dein Handy? Schau mal kurz. Vielleicht läutet's jetzt. Bin gespannt.
3: Hallo?
2: Christopher?
3: Ja?
2: Du hast gerade nicht mit meinem Anruf gerechnet, oder?
3: Nein.
2: Weißt du, worum es geht?
3: Ja, der 10.000 Euro Anruf.
2: Ja.
3: Das ist die beste Musik. Schade.
2: Hast du schon Pläne, was du damit so viel Kohle dann machst? Melde ich mich nochmal und hebst du dann vielleicht mal richtig ab?
3: Ja, hoffentlich, ja. Irgendwie mit der Familie mal schöne Zeit verbringen, auf Urlaub fahren, ein bisschen was sparen, für die Familie investieren, mit der Familie Zeit verbringen.
2: Voll schön.
3: Das wäre mal das Erste, was mir einfallen wird.
2: Christoph, ich drücke dir die Daumen, vielleicht hören wir uns ja noch einmal.
3: Ich hoffe.
1: Es tut mir so leid, es ist in der Action, kann es dann einfach oft zu spät sein. Knackig. Mach's bitte richtig.
2: Ich schreibe dich auf meine Anrufliste, jetzt online auf kronehit.at und bitte dann richtig abheben, okay?
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2: 8:45, die ganze Krone-Hit-Morning-Show-Crew ist da für dich. Und Anita, selten habe ich dich in deinem Homeoffice so rhythmisch bewegen gesehen wie jetzt gerade.
3: Ja, wenn Sad halt läuft, ist halt mein Lieblings-DJ. Frei feiere ich sehr. Genauso wie Britney Spears haben wir vorhin auch gespielt. Da muss ich auf jeden Fall immer ein bisschen lauter drehen. Guten Morgen.
2: Da steppt der Dancefloor am Ponyhof. Mit am Start natürlich auch Marlin Birner.
4: Guten Morgen.
2: Katis Drinnadel bringt dich up to date.
4: Morgen.
2: Also 3/4 alles, was du brauchst. Nachrichten, Wetter und Verkehr.
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4: Guten Morgen am Dienstag. Schön, dass du mit Krone Hit aufstehst. Und jetzt gibt's auch ein paar Wolken, die gerade durchziehen. Es wird heute aber überwiegend sonnig und nicht mehr ganz so heiß. 28 bis 34 Grad gehen sich aus. Jetzt aktuell 23 Grad in Leoben, 19 in Freistadt oder schon 25 Grad bei dir in Podersdorf. Die meisten Gewitter, die gibt's dann am Nachmittag in Osttirol, Kärnten oder auch in der südlichen Steiermark.
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2: 8.46 Uhr, Fredi Hahn bei dir, Krone Hit Verkehrscheck, powered by ÖAMTC. Das ist der Blick auf Österreichs Straßen und da... 8.46 Uhr, Fredi Hahn bei dir, Krone Hit Verkehrscheck, powered by ÖAMTC. Das ist der Blick auf Österreichs Straßen und da...

0: Österreich erlebt eine historische Dürrekatastrophe. Das sagt jetzt auch Landwirtschaftsminister Norbert Totschnig. Die Schäden in der Landwirtschaft liegen schon bei 1 Milliarde Euro. Totschnig will in den nächsten Tagen ein Bauernhilfspaket bringen. Aber Finanzminister Markus Matterbauer warnt, es gibt kaum Budget für das Paket. Die Salzburger O-Busse stehen vor dem Aus. Bürgermeister Bernhard Auinger will umstellen, und zwar auf Batteriebusse. Erst kürzlich sind gleich zweimal hintereinander viele O-Busse ausgefallen. Schuld waren starke Regenfälle. Was für ein technischer Defekt den Totalausfall verursacht hat, ist noch unklar. 12 Millionen Euro warten in der Obersteiermark auf ihren Besitzer oder ihre Besitzerin. Es handelt sich um den ersten 8-fach-Jackpot der österreichischen Lotto-Geschichte. Nach fast einem Monat wurde der Gewinn aber noch immer nicht abgeholt. Kein Problem, der oder die Glückliche hat 3 Jahre Zeit, um den Jackpot zu holen. Der Ätna blockiert in Sizilien weiter den Flughafen. Eine dichte Aschewolke macht Fliegen unmöglich. Zahlreiche Flüge wurden gestrichen oder umgeleitet. Lava strömt außerdem den Vulkan hinunter. Das zieht Schaulustige zu Aussichtspunkten. Ein junges Paar musste gerettet werden. Sie haben sich am Rückweg verlaufen. US-Präsident Donald Trump hält weiter zu FIFA-Präsident Gianni Infantino. Er sei fantastisch, so Trump. Mit dieser Einschätzung steht Trump aber zunehmend alleine da. Die Verbände aus Europa, Asien, Amerika und der Karibik fordern erst gestern eine neue Fußballspitze. Hintergrund ist ja der gescheiterte Investorendeal von Infantino.
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0: Das waren jetzt mal 10 Hits am Stück, eine halbe Stunde Musik nonstop und Captain Luke bei uns im Studio. Und ich muss sagen, deine zwei Jungs sind eigentlich jetzt schon richtige Chefs, denn gestern hast du sie ins Familienbusiness eingeweiht.
1: Ja, so könnte man es sehen. Es war aber eher einfach ein relativ spontaner Limonadenstandverkauf,
0: mega,
1: den wir gemacht haben. Wobei es war kein Verkauf, es war alles nur gegen freie Spende, gegen freiwillige Spende. Sie wollten unbedingt bei der Hitze den Durst löschen der Passantinnen, die da bei uns vorbeigehen. Dann haben wir so einen Tisch aufgebaut, Tischdecke, dann haben wir dort Zitronen geschält, die haben wir gepresst und haben Soda Zitronen sozusagen vergeben. Sie haben auch so eigene Schilder gebastelt, haben wir an die Wand gehängt und dann haben sie diverse Menschen, die dort vorbeigegangen sind, einfach angesprochen, ob sie denn was trinken wollen oder eine Wassermelone zum Mitnehmen. Und das war unser Business gestern. Hat ihnen sehr getaugt, vor allem die erste Kundschaft, die da vorbeigekommen ist. Die war wirklich sehr erfreulich, denn Marlene Birner ist tatsächlich gekommen und hat ein Soda Zitronen mitgenommen.
2: Ja, zwei sogar. Zwei. Die waren wirklich herrlich. Also falls du es nochmal machst, große Empfehlung.
0: Ja, aber hast du was gespendet, Marlene?
2: Natürlich habe ich was gespendet.
0: Sehr gut.
2: Ja, sehr großzügig. Und vor allem, es war so lustig, wir stehen so dort und wir haben halt angefangen, Leute auch anzusprechen. Und ich so, ist das eine gute Limonade? Wirklich so halt übertrieben die ganze Zeit und geht so ein Typ gerade vorbei und hält sich so irgendwie in der Hand fest und geht so ein bisschen wankend und wir so, hey, ne Limo? Und er so, boah, ich komme gerade vom Blutabnehmer, mir ist gerade so schwummrig, ich weiß überhaupt nicht wohin. Und Captain Luke einfach nur, wir haben auch einen Stuhl.
1: Ja, der hätte sich auch hinsetzen können, aber eigentlich soll man da ja auch was trinken. Der war nicht dabei, aber es kamen sehr viele Leute immer wieder vorbei, die uns sehr nett, oder auch den Kindern vor allem, Getränke abgenommen haben. Also vielleicht machen wir das wieder. Das
0: nächste Mickey Mouse Heft geht sich aus vom Erlös.
1: Das soll sich ausgehen. Also das, was da rauskam, ist natürlich sofort in die Sparschweine gewandert.
0: Sehr stark.
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0: Kurz nach halb zehn ist es. Schönen guten Morgen. Heute am Dienstag und ein österreichischer Politiker sorgt gerade für Schlagzeilen, denn mit seiner Aussage rund um das Thema Kinderbetreuung ist keine Arbeit, hat sich Bundeskanzler Christian Stocker nicht zwingend einen Gefallen getan.
1: Na, nicht wirklich. Und der Shitstorm war verständlicherweise auch dann da. Und er hat sich daraufhin dann auch entschuldigt für die Aussage, Kinderbetreuung sei keine Arbeit.
2: Ich habe unter anderem gesagt, dass Kinderbetreuung für mich keine unbezahlte Arbeit wäre. Natürlich ist dieser Satz falsch. Bei all jenen, die ich damit verletzt oder beleidigt habe, entschuldige ich mich aufrichtig. Das war wirklich nicht meine Absicht.
0: Das klingt fast nicht abgelesen, muss ich sagen.
1: Was sagst du? Klingt das für dich nach einer aufrichtigen Entschuldigung?
0: 077 11 277 11. Kabarettistin und Dancing-Star Caro Athanasiadis ist jetzt bei uns. Schönen guten Morgen, Caro. Was sagst du, nimmst du Christian Stocker diese Entschuldigung ab?
3: Also man hat irgendwie gemerkt, dass er sich entschuldigt hat, weil ein Shitstorm da war. Nicht, weil er es meint.
0: Also glaubst du das nicht, dass das voller Ehrlichkeit und Inbrunst war?
1: Glaubst du es, Rede, oder wie?
3: Nein. Nein, ich nehme sie zur Kenntnis, diese Entschuldigung, und das ist ja nett, dass er das gemacht hat. Glaubwürdig ist sie dann, wenn er wirklich politische Konsequenzen dann zeigt.
1: Findest du, klingt das für dich nach einer aufrichtigen Entschuldigung? Melde dich sehr gerne auch auf WhatsApp unter 077 11 277 11 ist die Nummer daher.

0: schönen Dienstagvormittag. Krone Hit läuft bei dir. Das freut mich sehr. Und da gibt's gleich all deine Lieblingshits und kein Hit doppelt. Das ist versprochen. Immer von Montag bis Freitag von 9 bis 5. Jetzt mal dein schnelles Update um 9:45.
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0: Da hängen jetzt noch einige Wolken in Österreich herum von der Nacht. Die lösen sich aber jetzt immer schneller auf und es wird überall sonnig und heiß heute. Bis zu 35 Grad gehen sich aus. Stellenweise gibt es aber auch einige Regenschauer und Gewitter noch, vor allem in Tirol, Salzburg und der Steiermark zum Nachmittag hin. Der Mittwochmorgen, ganz viel Sonne, vereinzelt noch ein paar Schauer und wieder 32 Grad.
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3: Das ist der Blick auf Österreichs Straßen. Lea Echtermeier da für dich. Krone-Hit Verkehrscheck powered bei ÖRMTC. Und heute, da läuft es eigentlich ganz super. Es gibt momentan keine längeren Verzögerungen. Fällt dir etwas auf, Blitzer, Stau oder ein Unfall, dann melde dich gern bei uns unter 07711 27711. Danke dir und gute Fahrt.
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jetzt. Bibi Rexha und Faithless. New Religion. 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

0: Kinderbetreuung ist keine Arbeit. Krone-Hit ist da, schönen Vormittag. Und dieser Satz, der sorgt für einen ordentlichen Shitstorm. Bundeskanzler Christian Stocker holt sich den, sagt letzte Woche diesen Satz. Und alle eskalieren, zu Recht aber auch. Jetzt folgt die Entschuldigung per Videobotschaft. Da sagt er, ja, dieser Satz ist einfach falsch und es tue ihm leid. Der Krone-Hit macht mich munter. Morgen diskutiert heute darüber und will deine Meinung. Was sagt die Krone-Hit-Community zu der Entschuldigung? Ist die ernst gemeint? Die Sarah meldet sich.
1: Diese Aussage ist für mich einfach eine Frechheit. Ich bin selbst Mutter einer kleinen Tochter, mache eine Ausbildung und gehe fast 40 Stunden arbeiten und habe nebenbei mein Kind. Also seine Entschuldigung ist meines Erachtens sehr KI-mäßig gemacht und nicht aufrichtig. Und ja, also ich muss ganz ehrlich sagen, die einzige Entschuldigung für mich wäre, wenn er zurücktritt.
0: Was ist deine Meinung? Meld dich gerne unter 07711 27711.
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9: 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Ich sag's dir, wie es ist. Ich habe schon mehr Trash-TV gesehen, als vielleicht gesund ist. 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Am Ende gewinnt immer der, der ehrlich ist. Also wenn dich ein Meinungsforscher anruft, bitte kein Drama. Einfach straight raus. Ich höre Krone-Hit die meiste Musik. Geht schneller als jede Rosenvergabe und ist deutlich weniger cringe. Danke dir.
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1: Ja, schönen Vormittag am Dienstag. Krone Hit ist da. Du bist da, das freut mich sehr. Kathi Strünadel ist da mit den Krone-Hit-Kurznachrichten. Lea Echtemeier ist auch da für den Krone-Hit-Verkehr. Und ich bin auch da, Jasmin Eder mit deinem schnellen Update um 10:45. Und 10 Hits am Stück gibt's auch gleich da.
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1: Badewetter in ganz Österreich, nur Sonnen-Emojis, also das wird heute wieder richtig heiß. Bis zu 35 Grad gehen sich aus, stellenweise gibt es aber dann am Nachmittag einige Regenschauer und Gewitter, die vor allem da bei dir in Tirol, Salzburg, Kärnten oder auch der Steiermark. Morgen Mittwoch gibt es dann auch wieder ganz viel Sonne laut Krone-Hit-Wetter-Trend. Bisschen kühler unter Anführungsstrichen, maximal 32 Grad und vereinzelt auch wieder ein paar Schauer.
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4: 10.46 Uhr, hi zu dir ins Auto, Kronehit Verkehrscheck powered bei ÖRMTC und Österreich ist da immer noch im Ferienmodus und das ist ein Traum für alle, die im Auto sitzen. Es ist aktuell alles frei auf Österreich Straßen. Ich wünsche dir eine gute Fahrt. Jetzt dein Nachrichtenupdate von Kathi Strünadl.
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5: Hunde erkennen, wenn es uns gut geht, und zwar allein an einem Lächeln im Gesicht. Das stellt jetzt eine neue Studie fest. Mehr zu den guten Nachrichten gleich. Die Österreicherinnen und Österreicher wollen Wasser schützen. Mehr als 60% glauben, dass die Wasserversorgung im nächsten Jahrzehnt problematisch werden könnte. Das zeigt eine Umfrage von Market Agent. Passend dazu gehen die meisten Menschen jetzt sparsamer mit Wasser um. Sie stimmen auch Verboten zu, etwa dass man private Pools nicht mehr befüllen darf. Wer nach Sizilien reist, muss bei seinen Flügen aufpassen. Eine dichte Aschewolke des Vulkans Ätna hängt in der Luft. Zahlreiche Flüge wurden gestrichen oder umgeleitet. Der internationale Airport bleibt vorerst geschlossen. Das KI-Unternehmen Anthropic kennzeichnet KI-Inhalte künftig. Hintergrund ist die EU-KI-Verordnung. Laut der müssen KI-Inhalte jetzt nämlich ausgewiesen werden. Inhalte vom Chatbot Claude bekommen daher unsichtbare Wasserzeichen. Das Wasserzeichen soll auch dann erhalten bleiben, wenn man den Text kopiert. Außerdem soll es Metadaten geben, die anzeigen, dass die Datei von Claude verarbeitet wurde. Hunde verstehen uns besser als

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0: 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Und weiter geht's mit den nächsten 10 Hits am Stück.
1: 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Schönen Vormittag.

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0: Millionen gewinnen und dann nicht abholen. Naja, wer es nicht braucht, Krone-Hit ist da mit Jasmin Eder und ich würde ja sofort auf der Matte stehen, wenn ich den Lotto-Jackpot knack. Also nicht einmal eine Sekunde würde ich da warten, aber der oder die Glückliche vom 19. Juli, also bald ein Monat her, hat die Kohle noch immer nicht abgeholt vom 8-fach-Jackpot. Also, das ist jetzt dein Reminder, wenn du aus der Obersteiermark bist oder deinen Lottoschein dort gekauft hast vor circa 3 Wochen, dann checken mal. Das sind nämlich einfach 12 Millionen Euro. Hol sie ab, bitte!
1: 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Und einen Ort, an dem alle gern bleiben. 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
1: Anita ist sowas von ready und telefoniert sich durch Österreich. 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
1: 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Ich drück dir die Daumen.

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2: Boah, bei dem Wetter ist Grillen einfach wirklich das Beste. Zum Mittag, zum Abendessen. Geht immer, also lass es dir schmecken, Mahlzeit mit deinen Kids in den Ferien. Freut mich voll, dass ihr Krone Hit hört und mit dabei seid. Ich verspreche dir die meiste Abwechslung hier. Kein Hit doppelt, von 9 bis 5, das ist mal fix. Und ein Krone Hit Classic ist auch mit dabei, freue ich mich sehr drauf. Den kann ich einfach nicht weglassen. Anastasia, One Day in Your Life. Gibt's gleich nach deinem schnellen Update. 11:45 ist es.
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2: Also der August läuft. Es ist richtig heiß. Der Sommer kann es auf jeden Fall. Heute gehen sich da auch nochmal bis zu 35 Grad aus. Aber Achtung, am Nachmittag ziehen dann einige Gewitterwolken durch. Vor allem da bei dir in Tirol, Salzburg, Kärnten und der Steiermark kann es ordentlich runterkrachen und regnen. Ja, und im Osten, man glaubt kaum, zum Abend hin frischt es da ein bisschen auf. Da gibt es ein bisschen einen Wind, also einfach mal wieder lüften am Programm heute am Abend. Morgen der Mittwoch wird dann aber wieder ganz heiß. 32 Grad maximal laut Krone Hit Wettertrend und ganz viel Sonne gibt's, aber auch vereinzelt paar Schauer.
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5: 11.46 Uhr, Lea Echtermeier mit dem Krone-Hit-Verkehrscheck powered bei ÖRMTC. Den Verkehr, den habe ich für dich im Blick. Und da gibt's mal gute Nachrichten. Es läuft nämlich richtig fein auf Österreichstraßen. In den größeren Cities und auch im Reiseverkehr gibt's weiterhin keine längeren Wartezeiten. Ich wünsche dir eine gute Fahrt.
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0: The pressure is on. Krone Hit ist da. Schönen frühen Nachmittag wünsche ich dir. Und morgen ja partielle Sonnenfinsternis. Alle sprechen drüber. Aber to be honest, schaut da noch wirklich jeder in den Himmel? Ich frage mich die ganze Zeit, mache ich's oder mache ich's nicht? Und was passiert, wenn ich's nicht mache und dann die ganzen Insta-Stories sehe? Habe ich dann FOMO oder keine Ahnung? Ich bin mir noch nicht so sicher. Ich weiß es nicht. Aber es ist schon ein orges Spektakel, aber ich habe ja einen Flex. Ich habe ja schon die komplette Sonnenfinsternis miterlebt. 27 Jahre ist es einfach her, ist crazy, oder? Naja, morgen auf jeden Fall die partielle Sonnenfinsternis. Um 19 Uhr den Wecker stellen, wenn du es nicht verpassen willst. 19:20 ist da der große Höhepunkt. Eine Brille bräuchtest du noch, so eine spezielle. Aber sonst steht dem ganzen Spektakel eigentlich nichts mehr im Weg.
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1: Okay, jetzt bin ich nervös. Ich sehe die Anita gerade durch die Kamera da am Telefon. Die tipselt da gerade eine Nummer ein. Also jetzt gilt's, okay? Wenn dein Handy läutet, dann hebt bitte richtig ab.

0: oder?
1: Na, Christoph, das kann ich jetzt nicht glauben.
0: Wer spricht da?
1: Der Nita, hallo.
0: Mega Nita.
1: Ableidinger. Wow, ich bin gerade so richtig so,
0: Na.
1: Ja.
0: Verdammt.
1: 10.000 Euro plus ein brandneuer Hyundai Ioniq 3 für deinen Wellnessurlaub, mein Lieber. Und du bist gerade am Fernschauen oder hast du irgend so ein Zoom-Meeting im Hintergrund laufen?
0: Ja, nein, muss nachschauen. Na, schauen wir mal, vielleicht erwischt mich nochmal.
1: Ja, und dann hebst du wie ab?
0: Ich höre ohne die meiste Musik.
2: Ja, Christoph, das wär's gewesen. Also, mach's anders. Heb richtig ab, wenn dein Handy läutet. Ich höre Krone Hit, die meiste Musik. Und lass Anita jetzt noch deine Nummer da.
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3: Hast du da was doppelt gehört? Ich auch nicht. Das gibt's nur bei Krone Hits. Wir hören auf dein Feedback und machen, was dir gefällt. Deswegen auch kein Hit doppelt hier. Noch bis 17 Uhr. Da geht's gleich weiter mit deinen Lieblingshits. Nach deinem schnellen Update um 12:45.
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3: Ja, gut, heiß ist es heute jetzt wieder und wird's jetzt auch noch. Am Nachmittag zieht's dann nochmal an, bis zu 35 Grad gehen sich da aus. Dann kommen aber einige Regenschauer und Gewitter, vor allem bei dir in Tirol, Salzburg und Kärnten und der Steiermark. Und in der Nacht kühlt's dann, also wenn man das Runterkühlen nennen kann, ein bisschen, aber zumindest runter. Im Osten sogar ein bisschen ein Lüfterl dabei, also perfekt zum Lüften am Abend. Morgen Mittwoch ganz viel Sonne wieder in Österreich. Vereinzelt gibt's aber auch Schauer bei maximal 32 Grad.
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3: 12.46 Uhr ist es. Wir schauen auf Österreichs Straßen mit dem Krone Hit Verkehrscheck powered by ÖAMTC. Und in Oberösterreich ist ein Unfall gleich mit mehreren Autos passiert. Nämlich auf der A8 Richtung Wels zwischen Ried und Haag ist der Unfall. Da laufen gerade die Aufräumarbeiten. Dauert natürlich ein bisschen, weil da mehrere Autos abgeschleppt werden müssen. Aktuell dauert es da ja gute 20 Minuten länger. Sonst schaut's aber gut aus. Gute und sichere Fahrt jetzt mit Kathi Strenadl.
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6: Gute Nachrichten aus dem Naturschutz. Die weltberühmten Korallen am Great Barrier Reef erholen sich endlich. Mehr dazu gleich. Bekommt der nächste ORF-Generaldirektor Clemens Pick sein Dream Team? Der Stiftungsrat entscheidet heute über das Direktorium. Es beinhaltet ganze 13 Personen, 7 davon wären neu an Bord. In den Landesstudios etwa soll es Neubesetzungen geben. In Kolumbien steigt die Zahl der Erdbeben-Todesopfer weiter. Mindestens 164 Menschen wurden getötet. Noch immer suchen Rettungskräfte zwischen den Trümmern nach Überlebenden. Es wird befürchtet, dass die Opferzahl noch steigt. Das Beben ist das stärkste seit Jahrzehnten. Es hatte eine Stärke von 7,4. Auch in den Nachbarländern Ecuador, Venezuela und Panama hat man es gespürt. Das KI-Unternehmen Anthropic kennzeichnet KI-Inhalte jetzt. Hintergrund ist die EU-KI-Verordnung. Laut der müssen KI-Inhalte nämlich ausgewiesen werden. Inhalte vom Chatbot Claude bekommen daher unsichtbare Wasserzeichen. Das Wasserzeichen soll auch dann erhalten bleiben, wenn man den Text kopiert. Das weltberühmte Great Barrier Reef in Australien erholt sich. Ein Sommermonsun bringt dringend notwendige Abkühlung für das Korallenriff. Wind und Wellen vermischen außerdem das heiße Oberflächenwasser mit dem kühleren Wasser aus der Tiefe. Das zeigt der Jahresbericht des Meeresforschungsinstituts. Die Korallen sind in den letzten Jahren oftmals erbleicht, und zwar aus Stress. Nun erholen sie sich offenbar langsam. Das ist wichtig, denn Korallenriffe sind für ein Viertel aller Meeresarten überlebensnotwendig. Mehr dazu findest du auf kronehit.at.
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15: Ich bin's, Jasmin Eder. Schönen Nachmittag.

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0: Wenn die KI hilft, endlich zu heiraten, kann das wirklich funktionieren? Krone Hit ist da und das ist heute das Thema bei Total Versext ab 22 Uhr mit Sandra Spick. Es gibt nämlich in Japan jetzt eine App, die dich mit einem Menschen matcht, der laut KI genau zu dir passt und den du heiraten wirst. Naja, weiß ich jetzt nicht, ob das so funktioniert. Und generell stellt sich ja auch immer wieder die Frage, sind Dating-Apps wirklich das optimale Tool, um den Mann oder die Frau fürs Leben zu finden? Quatsch gerne mit. Ab 22 Uhr bei Total Versext 07711 27711.
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1: Wie oft ich auf Social Media lese, das gibt's ja nicht, dass da wirklich immer noch Leute falsch abheben. Und ich sage dir, ich kann das selbst auch nicht glauben, wie das passieren kann, weil es ja eigentlich so simpel ist. Und ich glaube, genau das ist es. Dass es so simpel ist. Und deswegen hört Anita täglich das hier.
2: Hallo.
3: Hallo.
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1: Oh je. Und dann ärgerst dich. Grün und blau. Deswegen streich mir das jetzt bitte aus dem Kopf und machen einfach das daraus, wenn dein Handy läutet und du abhebst.
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1: 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Nummer auch gleich dalassen auf kronehit.at und jederzeit bereit sein. Martin Garrix und Ed Sheeran jetzt da mit ihrer ganz frischen Repeat Hit auf Krone Hit.

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1: Willkommen. Dienstagnachmittag. Gerade werden die neuen OF-Direktoren bestellt. Hoffentlich nicht bei Wish. Dienstag der 11. Ich bin's, Matthias Daniel.
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1: Viel Sonne für den größeren Teil des Landes. Bewölkt mit Schauern im Süden und in den Bergen. Ohne Wolken kann es aber wieder 35 Grad kriegen. Morgen Sonne für alle, trocken und mit 32 Grad etwas frischere Luft. Auch donnerstags ungetrübtes Badewetter, diesmal im Westen am heißesten, mit bis zu 34 Grad.
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1: Der Blick auf die Straßen A9 Richtung Slowenien, der Plabutschtunnel ist gesperrt. Da steht ein Auto drin mit Panne, ausweichen geht über die Stadt Graz. A9 Richtung Linz zwischen Trieben und Rottenmann, auch hier ein defektes Fahrzeug, das sorgt für Stau. Und Kärnten A10 Richtung Salzburg, bei Spital ist ein Unfall passiert, es ist nur die Überholspur frei, damit Stau. Volle Fahrt voraus.
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0: 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Und jetzt Miles Smith. 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

0: Hollywood Hills auf Krone Hit, ein melancholischer Liebesbrief an Los Angeles. Und das Gefühl kennen ja viele vom letzten Urlaubsabend, oder? Wenn die Abreise ansteht, zurück in den Alltag. Geschrieben hat Samu den Hit im Hotel am Balkon vor der Abreise. Ganz traurig, dass die schöne Zeit in LA vorbei ist.
1: It was the last evening and I had already packed my bags, like everything ready to go back to Finland. Yeah, I like was sitting on my balcony at the hotel and I was watching downtown Los Angeles and watching the Hollywood Hills. And I just said, bye bye Hollywood Hills, you know, thank you for the trip, it was nice.
0: Mit Blick auf die Hills sagt er bye bye, danke für die Reise, schön war's. Da wäre ich auch traurig, wenn ich nach Finnland zurück muss. Also wenn du einen Song in dir spürst bei der Urlaubsabreise, ja, schreib ihn auf. Wird vielleicht auch ein Hit. Cat's Eye und Capital Cities gibt's bei Krone Hit gleich.
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1: Shoppingbudget für den SSV. Mein Gott. Tut mir schon ein bisschen schwer, meine Größe zu finden im Schlussverkauf. Um die Zeit dann oft nur mehr XXXXXXXL oder Mini XS. Ja? Aber ja, sonst wird die Hosen aufgestrickt, wenn es oben passt. Ja? Und wenn du Glück hast mit der Größe, es gibt noch mehr Prozente als im Juli. Etiketten sind noch roter. Bald kriegst du, glaube ich, was bezahlt, wenn du was mit heimnimmst. 10.000 Euro jedenfalls für den Einkauf oder... Vielleicht so ein Last-Minute-Luxustrip. 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
1: Hier lang Richtung Feierabend. Genau, Sie kennen den Weg. Wir sind die meiste Musik. Keine doppelt von 9 bis 5. Also bei der Arbeit viel mehr Abwechslung, wenn du uns hörst. Wir starten gleich mit Alex Warren, Olivia Rodrigo, Felix Hien. Insgesamt werden es 10 Hits am Stück.
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1: Im Großteil Österreichs sieht es schon wieder wolkenlos aus. Bewölkt mit Schauern hingegen im Süden. Und in den Bergen schon wieder 34 Grad, aktuell im Bad Gleichenberg zum Beispiel. Morgen Sonne für alle, trocken, mit 32 Grad auch etwas frischere Luft. Auch donnerstags ungetrübtes Badewetter, diesmal im Westen am heißesten, da kann es 34 Grad kriegen.
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1: Der Krone-Hit-Verkehrscheck, 14.46 Uhr. Kärnten A10 Richtung Salzburg. Die Unfallstelle bei Spital ist geräumt, aber noch immer Reststau. S6 Richtung Klagenfurt. Bei Kapfenberg ist ein Unfall passiert. Der Tanzenbergtunnel ist deshalb gesperrt. Es staut. Und B77 Sperre bei Kleinlobming. Hier gibt es keine lokale Umleitung. Du musst die Dauer der Sperre vor Ort abwarten. Was gibt's noch Neues heute? Was ist passiert? Bei mir ist Clemens Draxler.
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4: Vor wenigen Monaten hat das Great Barrier Reef vor Australien noch mit riesigen Problemen zu kämpfen gehabt. Jetzt erholt sich das beeindruckende Korallenriff aber offenbar. Mehr dazu gleich. Zuerst nach Linz. Viel Aufregung gibt es nämlich aktuell um den FPÖ-Vizechef Manfred Heimbuchner. In Linz sind zwei Sozialwohnungen, die eigentlich für ärmere Leute bestimmt sind, an Vertraute von Heimbuchner verkauft worden. Und zwar deutlich unter dem Wert der Wohnungen. Die Tageszeitung Der Standard deckt den Fall aus dem Jahr 2012 auf. Der Verkauf von Sozialwohnungen an FPÖ-Vertraute sorgt jetzt für viel Aufsehen. Die Grünen sagen heute, Sozialwohnungen sind für Menschen da, die sie brauchen und nicht für das eigene politische Umfeld. Die SPÖ fordert eine unabhängige Prüfung. FPÖ-Vizechef Manfred Heimbuchner sieht eine Hetzjagd linksradikaler Medien gegen sich. Unter Druck steht aktuell auch FIFA-Präsident Gianni Infantino. Infantino soll um Hilfe aus dem Weißen Haus gebeten haben. Jetzt meldet sich auch US-Präsident Donald Trump in der Causa und sagt, Infantino ist fantastisch, der Weltfußballverband würde einen großen Fehler begehen, wenn der FIFA-Präsident entlassen wird. Infantino steht ja wegen mehrerer Skandale unter Druck, die alle indirekt mit Trump zu tun haben. Nach der Fußball-Weltmeisterschaft soll Infantino ja versucht haben, Anteile künftiger Weltmeisterschaften und das Umfeld von Donald Trump zu verkaufen. Und damit nochmal zurück zum weltberühmten Great Barrier Reef in Australien. Das Korallenriff erholt sich jetzt nämlich offenbar, berichtet das lokale Meeresforschungsinstitut. Je wärmer das Wasser ist, desto schneller bleichen die Korallen. Ein Sommermonsun hat jetzt aber die nötige Abkühlung für das Great Barrier Reef gebracht. Und das ist enorm wichtig für das Ökosystem, denn Korallenriffe sind für ein Viertel aller Meeresarten überlebensnotwendig.
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15: 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Und weiter geht's mit den nächsten 10 Hits am Stück.
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0: Von hinten Nachmittag. Tinder für die Trauung statt für einen One-Night-Stand. Japan hat die wohl ernsteste Dating-App. Ein Tinder-Konkurrent. Da geht's gleich ums Heiraten. Ja, kein Hab nur geschaut. Ja, nein, hier wird ernst gemacht. Eine KI hilft beim perfekten Match. Wobei, würdest du dieser KI-Empfehlung dann vertrauen? Und Hand aufs Herz, wäre Online-Dating nicht sowieso leichter, wenn jeder ehrlich seine Absichten reinschreibt ins Profil? Ja, Beziehung, Sex, Hochzeit. Und wenn jemand ehrlich Sex reinschreibt? Oder ehrlich, ich suche wen zum Heiraten? Schreckt das ab! Heute ab 22 Uhr reden wir drüber. Total versext mit Sandra Spick, unsere Talkshow. Thema Dating-Apps und Heiraten.
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1: Na, klingelt's? Dann heb mal lieber mit Gewinnsatz ab. Sag, ich höre Krone-Hit, die meiste Musik. Es könnte nämlich Anita Bleidinger sein.
2: Hallöchen.
1: Und jetzt machen wir einen dieser 10.000 Euro Anrufe im Radio.
3: Benner.
2: Ma, Pascal, wie schade, du hast jetzt gerade falsch abgehoben.
3: Hallo?
2: Du weißt gerade nicht, worum es geht, oder?
3: Nein.
2: Du hast dich angemeldet, hast sie auf meine Anrufliste geschrieben.
3: Ich höre gerade die meiste Musik.
2: Was machst denn du gerade so? Was knackt denn da so im Hintergrund?
3: Ich bin auf der Baustelle.
2: Oha, auf der Baustelle, aber nicht auf einer Straßenbaustelle, oder?
3: Nein, auf dem Dach.
2: Weil einer arbeitet und die anderen schauen zu, oder wie ist es bei eurer Baustelle?
3: Na, da arbeiten alle.
2: Und du hättest jetzt noch zusätzlich extra was zu bekommen, Pascal. 10.000 Euro plus ein brandneuer Hyundai Ioniq 3 für deinen Wellnessurlaub. Hättest du einfach nur richtig abgehoben.
3: Leider, leider.
2: Aber da wird fleißig weitergearbeitet. Versprich mir das nächste Mal richtig abheben, okay?
3: Jawohl, alles klar.
2: Alles Gute.
3: Danke, tschüss.
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2: Dienstag, der 11. 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Ich bin's, Matthias Daniel.
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2: Klar gemeldet die Nacht. Davor gibt es noch einzelne Gewitter in Tirol und Salzburg, in Kärnten vielleicht und in der Steiermark. 10 bis 20 Grad über Nacht als Tiefstwerte. Der Mittwoch ist sonnig und trocken, bis zu 32 Grad und bedeutet auch gute Sicht auf diese partielle Sonnenfinsternis morgen. Donnerstag strahlenschön, oft wolkenlos, am heißesten diesmal in Vorarlberg und in Nordtirol.
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2: Der Kronit-Verkehrscheck, 15.45 Uhr, S6 Richtung Klagenfurt. Bei Kapfenberg ist ein Unfall passiert. Der Tanzenbergtunnel ist deshalb gesperrt, es staut. B77, Sperre bei Klein-Lobming. Es gibt hier keine lokale Umleitung. Das heißt, du musst die Dauer der Sperre vor Ort abwarten. Eine Autopanne auf der A10 Richtung Salzburg. Der Katschbergtunnel ist deshalb gesperrt. Ausweichen geht nur über die B99. Volle Fahrt voraus.
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2: Voriges Jahr, da habe ich mich auch abgemeldet, ne? 100.000 Anrufe, ne? 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
1: Wie haben denn die Leute so reagiert, wenn du so abgehoben hast?
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1: Das ein oder andere Gewitter noch dabei in Tirol und Salzburg heute Abend oder auch in Kärnten und in der Steiermark. Die Nacht dann klar, 10 bis 20 Grad als Tiefstwerte. Sonne und trocken der Mittwoch, 32 Grad als Höchstwerte. Es gibt auch gute Sicht morgen auf diese Sonnenfinsternis. Donnerstag strahlend schön und diesmal im Westen vor allem heiß. Vorarlberg, Nordtiroler können es 34 werden.
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1: 16:20 Uhr, der Krone-Hit-Verkehrscheck. S6 Richtung Klagenfurt. Der Tanzenberg-Tunnel ist jetzt wieder frei. Der Stau hat sich bereits aufgelöst. Die B77 allerdings bleibt gesperrt bei Klein-Logming. Es gibt hier keine lokale Umleitung. A10 Richtung Salzburg, der Katschberg-Tunnel. Jetzt nicht mehr gesperrt, nach wie vor aber nur eine Spur frei, deshalb der Stau. Und großes deutsches Eck, deutsche A93 Richtung Rosenheim, staut direkt vor Rosenheim nach einem Unfall. Das bedeutet jetzt schon eine Stunde Zeitverlust. Volle Fahrt voraus.
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8: 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Danke, dass du dir die Zeit nimmst, denn nur so erfahren wir von deinen Wünschen und können unser Programm an dich anpassen.
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1: Eine schnelle Runde vom härtesten Musikquiz des Landes. Tanja, Wiener Neustadt. Wie warm hast du es in der Wohnung?
2: Sehr heiß, um die 29 Grad.
1: Mhm. Du hast noch 2 Grad weniger als ich.
2: Wirklich?
1: Ja.
2: Ja. Ich lüft brav in der Nacht, aber es hilft irgendwie trotzdem nichts.
1: Ich habe mir jetzt schon eine gefrorene Wasserflasche 1,5 Liter ins Bett gelegt.
2: Okay.
1: Die dann so langsam auftaut, aber Kälte abgibt. Und ja, ansonsten kalt duschen. Allerdings ist halt die Seite, die gerade nicht im Duschstrahl ist, die wird schon wieder heiß.
2: Egal was man macht, es hilft irgendwie nichts.
1: Hast du gerade Urlaub?
2: Ja.
1: Sehr gut, kommst du da auch zum Krone-Hit hören?
2: Natürlich.
1: Das werden wir
2: immer.
1: Uns gleich mal sehen, weil ich habe hier einen Hit auf Deutsch übersetzt. Google Translate okay. Hat das jetzt gemacht und wird es vorlesen. Anhand dieser recht holprigen deutschen Übersetzung hätte ich jetzt gerne von dir die Originalsängerin. Also finden wir mal raus, ob du die Frau verstehst, ja?
2: Okay, mal schauen.
3: 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Du denkst, du gehst weiter. Aber niemand wird sich fühlen wie.
2: Oh mein Gott. Ich stehe auf, wer kommt denn auf der Leitung?
1: Dann gerade zur Not was, können wir vielleicht was ausschließen.
2: Ja, ich sag jetzt einfach Taylor Swift.
1: Das klingt ein bisschen nach Taylor Swift. Aber das ist sie nicht.
2: Haben wir gedacht.
1: Dann schauen wir mal, ob die Chronit-Community Rat weiß, okay?
2: Okay, ja.
1: 07711, 27711. Klingel du mal durch mit der richtigen Lösung, mit der Interpretin. Erkennst du es anhand dieses Texts?
3: 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Du denkst, du gehst weiter, aber es wird nicht mehr lange dauern, du wirst sehen.
1: Sagt's dir was? 07711, 27711. Jetzt dran ans Smartphone. Für Ruhm und Ehre. Und unseren exklusiven Kronit Frauenversteher-Button. Da steht dann dein Name drauf, dass du Frauenversteher bist und das kann dir niemand mehr nehmen. Kannst stolz tragen. Und alle wissen, du hast die KI geschlagen, du kannst sagen, du kennst die Kronit-Playlist. 07711, 27711. Sie ist heute tatsächlich ein bisschen haarig. Wer singt das Lied hier?
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1: Weiß nicht, ob da jemand aushelfen kann. 07711, 27711. Namen der Sängerin bräuchten wir. Von einer schweren Textzeile heute. Wer versteht diese Frau?
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1: Bisher sind meine Leitungen leer. Dann schauen wir mal, 07711, 27711. Ich hoffe, ich habe gleich jemanden dran mit der richtigen Lösung. Klingel durch, bitte.

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1: Wer kann lösen? 0771127711. Der Matthias hier, hallo.
2: Hallo, hier ist Mariella. Ich wollte nur anrufen wegen dem Lied, was gerade gespielt war von der KI.
1: Ja, weißt
2: also,
1: du?
2: Was du gesprochen hast. Ja, ich weiß es. Darf ich schon sagen?
1: Ja, klar.
2: Okay, also Katy Perry, When I'm Gone.
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1: Ja, sicher, When I'm Gone.
2: Ja.
1: Wow, unsere Frauenversteherin des Tages. Und das war wirklich haarig heute, finde ich. Super gut gemacht.
2: Danke.

0: 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Willkommen zur Show, willkommen im Kronhit-Nachmittag. Ich bin's, Matthias Daniel. Jetzt ist es punktgenau 4:45 geworden.
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0: Die Nacht sieht heute klar aus, irgendwas zwischen 10 und 20 Grad. Davor noch sind vielleicht ein paar Gewitter dabei in Kärnten und in der Steiermark, teilweise in Salzburg und Tirol. Morgen sonnig und trocken für alle, etwas frischer, die Luft mal mit 32 Grad. Gute Sicht übrigens dann auf die partielle Sonnenfinsternis. Donnerstag sehr heiß im Westen, da reden wir wieder von 34 Grad, Vorarlberg zum Beispiel, Nordtirol. Strahlend sonnig für alle der Donnerstag.
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0: Die B77 ist noch gesperrt bei Kleinlobming. Und nach wie vor gibt es hier keine Umleitung. Das heißt, hier warten ganz viele ab, bis endlich die Sperre aufgehoben wird. A10 Richtung Salzburg im Katschbergtunnel ist nur eine Spur frei. Es staut. Und großes deutsches Eck, deutsche A93 Richtung Rosenheim. Gab es einen Unfall. Jetzt Stau zwischen Oberraudorf und Brandenburg. Eine Stunde schon der Zeitverlust. Was gibt's noch Neues? Clemens Draxler hat die Infos.
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3: Zwei österreichische Frauenteams haben aktuell noch die Chance, im Herbst in der Königsklasse des Fußballs der Champions League zu spielen. Auf die Wiener Austria und vor allem auf St. Pölten warten jetzt richtige Kracher. Mehr dazu gleich. Zuerst zum ORF. Der bekommt nämlich ab 2027 ein neues Führungsteam. Der künftige Generaldirektor Clemens Pick hat 5 Frauen und 8 Männer für Führungspositionen nominiert. Der ORF-Stiftungsrat bestätigt die Auswahl heute. Neu besetzt werden ab 2027 die Zentraldirektionen und die neuen Landesstudios. Mehr Infos zu den neuen ORFs-Chefs und Chefinnen gibt es auf krone.at. Zeitgleich hat heute der Prozess um die Entlassung des alten Generaldirektors begonnen. Der gekündigte Roland Weißmann fühlt sich ungerecht behandelt und fordert 4 Millionen Euro Schadensersatz vom ORF. Nach den ersten Wortgefechten wurde der Prozess jetzt auf 20. November vertagt. Über ganz Österreich ist morgen ein spektakuläres Himmelsphänomen zu beobachten, eine partielle Sonnenfinsternis. In Salzburg rechnen die Behörden mit einem riesigen Andrang auf den Geißberg. Um ein Verkehrschaos zu verhindern, soll die Geißbergstraße morgen ab 18 Uhr für den Verkehr gesperrt werden. Damit trotzdem viele Menschen die Sonnenfinsternis vom Geißberg aus beobachten können, gibt es zusätzliche Busfahrten. Und damit nochmal zu den Frauenteams der Wiener Austria und St. Pölten. Die wissen nämlich seit heute, auf wen sie in der letzten Champions League Qualifikationsrunde treffen. Die Wiener Austria spielt gegen den norwegischen Meister, den SK Brann-Bergen. Und die St. Pöltnerinnen haben einen Hammer los erwischt. Für sie geht es gegen die Damen von Juventus Turin. Die Hinspiele finden am 26. August statt. Bereits heute Abend müssen ja die Herren von Sturm Graz 0:2 gegen Fenerbahce Istanbul aufholen.
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1: Täglich im Feierabend eine Chartshow. Dann spielen wir nämlich eure Lieblingshits. Die 6 meistgewünschten jeden Tag. Heute noch mit Tiffany Iris, Olivia Dean oder auch Bibi Rexha. Ihm ist schon wieder so ein Sommerhit gelungen. Ibiza Superstar DJ Ügel. Jetzt gemeinsam mit Legende Ultranate. Hier ist Platz 6. Hier ist Move into the Sun.

Auch Tiffany Harris ist heute in den meistgewünschten Hits von Krone Hits. Vertigo, das feiert Freundschaft. Das unsichtbare Netz, das dich auffängt, wenn es zu viel wird. Mit meiner Lieblingstextzeile: Wenn ich falle wie Regen, wenn ich in Flammen steck, dann ziehst du mich raus. Platz 2 der Krone Hit Most Wanted. Vertigo.

Die Krone Hit Most Wanted, das sind immer die meistgewünschten Hits jeden Tag. Deine tägliche Chartshow bei uns mit einer unumstrittenen Nummer 1 heute. Da geht's ums Verlieben. New Soul Sensation. Olivia Dean, Platz 1. So easy.

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3: Was ich für mich persönlich jetzt gleich mal gecheckt habe, ja, diese kommende Nacht ist eine Spur wenigstens frischer als die letzte Orgetropennacht in Wien. Heute 20 Grad. Als die wärmsten Tiefstwerte quasi. Ein paar Gewitter kann es noch geben, Tirol, Salzburg und in Kärnten. Morgen sonnig und trocken, 32 Grad als Höchstwerte. Gute Sicht aber auch auf die Sonnenfinsternis dadurch. Ne? Donnerstag strahlend sonnig für alle. Am heißesten wird es da im Westen.
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3: 17.17 Uhr, der Krone-Hit-Verkehrscheck powered bei ÖAMTC. Die B77 ist endlich wieder frei. Die Sperre ist aufgehoben bei Kleinlobming. A10 Richtung Salzburg vorm Katschbergtunnel nach wie vor. 15 Minuten Zeitverlust. A9 Richtung St. Michael, eine Autopanne, eine neue. Zwischen Übelbach und dem Kleinalmtunnel, damit kurzer Stau. Und großes deutsches Eck, deutsche A93 Richtung Rosenheim, Stau zwischen Oberaudorf und Brandenburg. Der Grund ist ein Unfall von vor einer Stunde. Volle Fahrt voraus!
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0: 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Ab heute ist ja schon wieder eins auf der Insel. Ungarn Calling, Melli und Julie.
1: Hallo vom Seegeld. Tag 1 Budapest, 36 Grad. Wir sind am Weg zur Mainstage und da hat gerade wer geheiratet.
2: Absolut verrückt. Mit Schleier, mit Brautstrauß. Da war die Stimmung schon mal top, top, top. Und ich glaube, das wird aber heute noch heftiger und steht noch einiges bevor.
1: Oh mein Gott, zwei typische Krone-Hitstars sind heute da, nämlich Sarah Larsson. Ganz viele üben schon diesen typischen Midnight Dance. Den müssen wir auch noch üben, Julie. Und Sombe heute mit am Start.
2: 500.000 Menschen werden auf der Island of Freedom erwartet. Unfassbar krass. Melli, heiraten?
1: Passt, ich bin dabei.
2: Wir gehen schnell, dass sie sich ja nicht anders überlegt.
1: Ob wir wirklich durchziehen, okay? We will see. Check dir alles aus in der Instagram-Story. Wir nehmen dich da die nächsten Tage natürlich mit und zeigen dir alles, was sich so tut.
0: Sabrina Carpenter jetzt.

0: an den Dienstagabend mit der meisten Musik auf Krone Hit. Ich habe gleich die frische Martin Garrix mit Ed Sheeran und auch die Sugar Babes, ein Klassiker. 17.45 Uhr ist es jetzt. Sandra Spick im Studio. Salü.
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0: Großteils trocken geht's da in den Abend und es ist auch immer noch sehr warm. In Tirol, Salzburg, Kärnten und der Steiermark können aber auch ein paar Gewitter noch mit dabei sein, aber die halten sich nicht hartnäckig. 30 Grad noch in Wien, 31 in Linz und 30 in Innsbruck. Morgen viel Sonnenschein und nochmal sehr warm, bis zu 32 Grad.
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0: Der Krone-Hit-Verkehrscheck powered bei ÖAMTC. Drei Meldungen gibt's. Los geht's in der Steiermark auf der S36 Richtung St. Michael. Bei Knittelfeld-Ost ist ein Unfall passiert. Bitte Vorsicht. Oberösterreicher 7 Richtung Freistadt zwischen dem Knoten Linz und dem Franzosenhausweg. Nach einem Unfall ist hier eine Spur gesperrt. Kurzer Stau. Tiroler 12 Richtung Bregenz zwischen Wörgl-West und Kramsach in der Baustelle ist nach einem Unfall die rechte Spur gesperrt. Hier dauert's 10 Minuten länger. Das war's. Gute und sichere Fahrt wünsche ich. Hier sind die News mit Clemens Draxler.
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3: Menschenrechtsorganisationen sprechen heute von einem Meilenstein. Der Libanon schafft als erstes Land im Nahen Osten die Todesstrafe ab. Mehr dazu gleich. Zuerst zum ORF. Ab 2027 bekommt der österreichische Rundfunk nämlich ein neues Führungsteam. Der Stiftungsrat bestätigt heute Nachmittag 13 Kandidatinnen und Kandidaten, die der künftige Generaldirektor Clemens Pick nominiert hat. Neu besetzt werden ab 2027 die Zentraldirektionen für Finanzen, für Publikum, Technologie und Programm sowie die neuen Landesstudios. Wiens Bürgermeister Michael Ludwig will auch bei den nächsten Wahlen 2030 antreten. Das sagt der SPÖ-Bürgermeister heute im Interview mit Ö1. Michael Ludwig ist seit 8 Jahren Wiener Bürgermeister. Bei den nächsten Wahlen 2030 ist Ludwig 69 Jahre alt. Die Wiener Polizei plant rund um das Wiener Austria-Spiel am Donnerstag einen größeren Einsatz. Die Veilchen treffen in der Conference League-Qualifikation auf Beitar Jerusalem, ein Team aus Israel. Wenige Stunden vor dem Anpfiff findet in der Nähe des Stadions eine pro-palästinensische Demo statt. Das Fußballteam aus Israel fällt zudem mit einer anti-arabischen Fangruppe auf. Die Wiener Polizei befürchtet Ausschreitungen. Und damit zurück zu einer guten Nachricht aus dem Nahen Osten. Der Libanon schafft nämlich als erstes Land in der Region die Todesstrafe ab. Ein entsprechendes Gesetz ist heute vom libanesischen Parlament verabschiedet worden. Das libanesische Justizministerium und Menschenrechtsorganisationen sprechen von einem Meilenstein für den Libanon. Vollstreckt wurde die Todesstrafe im Libanon bereits seit 2004 nicht mehr.
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0: Autobahn kommt dir zwischen Edlitz und dem Knoten Sebenstein ein Geisterfahrer entgegen. Fahr bitte in beiden Richtungen vorsichtig und überhole nicht. Ich wiederhole eine Geisterfahrermeldung für Niederösterreich. A2 Südautobahn zwischen Edlitz und dem Knoten Sebenstein. Ich gebe Entwarnung, sobald der Geisterfahrer die Autobahn verlassen hat. Gute Fahrt. 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

Das ist nochmal die Geisterfahrer-Wiederholung. Für Niederösterreich, Achtung, auf der A2 der Südautobahn kommt dir zwischen Edlitz und dem Knoten Sebenstein ein Geisterfahrer entgegen. Fahr bitte in beiden Richtungen vorsichtig und überhole nicht. Ich gebe Entwarnung, sobald der Geisterfahrer die A2, die Südautobahn, verlassen hat. Sichere Fahrt.

Da sind Sie, die guten Nachrichten von der Geisterfahrer-Meldung. Das ist die Endwarnung für Niederösterreich. A2 Südautobahn, der Geisterfahrer, der zwischen Edlitz und dem Knoten Sebenstein unterwegs war, hat die Autobahn verlassen. Weiterhin gute und sichere Fahrt mit vollen Hits zur vollen Stunde hier auf Krone Hit. Hier ist Martin Garrix und Ed Sheeran. Stay.

0: Das ist der Dienstag mit Krone Hit und mir, Sandra Spick, ab 22 Uhr nochmal live dann mit Total Versext, der Krone Hit Sex Guide. Und da geht's heute ums Online-Dating. Und zwar geht's um diese neue Tokyo Emusubi App, wo es halt um Ehefindung geht beim Dating. Und ich will wissen, wäre das auch hier denkbar? Also wenn ich jetzt so an Tinder und Co. denke, da schreiben ja viele, ja, ich will eh mehr, aber in Wirklichkeit geht es dann doch nur um das eine. Was wäre, wenn Leute wirklich ganz ehrlich in ihr Profil reinschreiben würden, zum Beispiel, mir geht es nur um das eine. Hätten die dann Chancen oder muss man irgendwie zwangsläufig schummeln? Weil sonst sagst du, nö, kein Bock, danke. Wonach suchst du auf Dating-Apps und würdest du auch einer KI vertrauen, die dich mit einer anderen Person zusammenmatcht? 0771127711, die Nummer hierher. Um 22 Uhr geht's los.
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0: Trocken geht's hier durch den Abend, wobei jetzt doch das ein oder andere Gewitterchen am Start sein könnte. Oh, ein Zeltweg. Ui, ist es schon soweit. Und auch in Murau, 18 Grad da nur noch, fast frisch bei dem Regen. Wird aber nicht lange dauern und der Regen verzupft sich dann spätestens in der Nacht. Aktuell hat es ja auch immer noch 30 Grad in Eisenstadt und in Salzburg 32 in Bregenz. Morgen für die Sonnenfinsternis schaut das gut aus, bis zu 32 Grad und viel Sonnenschein. Am ersten vielleicht im Süden noch das ein oder andere Gewitter, auch am Abend. Und auch der Donnerstag, der wird nochmal heißer mit bis zu 34 Grad und Sonne pur.
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0: 18.21 Uhr, der Krone-Hit-Verkehrscheck powered bei ÖAMTC. Steiermark 36 Richtung St. Michael bei Knittelfeld Ost. Ist ja ein Unfall passiert, hier gibt's aber keinen Stau, nur vorsichtig fahren bitte. Aber Tiroler 12 Richtung Bregenz zwischen Wörgl West und Kramsach in der Baustelle ist die rechte Spur gesperrt. Hier dauert es eine halbe Stunde länger. Ich wünsche eine gute und vor allem sichere Fahrt.
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0: jetzt. 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
2: Zehn Hits am Stück für den Dienstagabend. Jetzt schon in den Startlöchern hier auf Krone Hit. Ich freue mich, dass du dabei bist bei der Meistmusik. 18.45 Uhr. Sandra Spick da. Salü.
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2: Viel Restsonne, aber jetzt auch das ein oder andere Gewitter in Kärnten und in der Steiermark, wobei das nicht lange erhalten bleibt. Es sind immer nur kurze Regengüsse, aber nur noch 26 Grad in Klagenfurt, 30 in Salzburg und 30 noch in Wien. Morgen gibt es jede Menge Sonnenschein. Es wird auch nochmal sehr warm mit 32 Grad. Am Donnerstag dann nochmal heißer mit bis zu 34. Und ja, da ist noch länger mal keine Abkühlung in Sicht.
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2: Der Krone-Hit Verkehrscheck, powered by ÖAMTC. Tirol A12 Richtung Bregenz. Zwischen Wörgl-West und Kramsach ist die Unfallstelle geräumt hier im Baustellenbereich. Der Stau löst sich auf. Und in der Stadt Graz sind viele zum Fußball unterwegs. Deswegen kann es auf den Hauptverbindungen immer wieder kurz stauen. Aber ansonsten läuft's gut. Sichere Fahrt.
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5: Tritt der deutsche Bundeskanzler Friedrich Merz wirklich zurück und löst damit eine politische Krise in unserem Nachbarland aus? Auf Social Media kursiert derzeit jedenfalls ein angeblicher Beitrag des seriösen Senders der Deutschen Welle. Doch der Beitrag, der ist gefälscht. Alle Infos dazu jetzt im Krone-Hit Faktencheck. Der Beitrag, der auch ein Video enthält, wurde bereits tausende Male auf Facebook, auf X, auf Instagram, Telegram und anderen Plattformen geteilt. Doch er ist falsch. Weder die Deutsche Welle noch das Handelsblatt, das zitiert wird, haben über den angeblichen Rücktritt des deutschen Kanzlers berichtet. Die Berichte über Friedrich Merz stammen hingegen von einem bereits bekannten russischen Fake News Netzwerk. Die falschen Artikel über den Rücktritt des deutschen Kanzlers sollen vor den bevorstehenden Landtagswahlen in Deutschland für Unsicherheit sorgen. Auf Social Media kursieren generell sehr viele Falschnachrichten, daher lohnt es sich immer, die Quelle genau zu überprüfen.
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0: 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Das ist der 7. Ed Sheeran. Safe Fire. 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

0: Das waren 10 Hits am Stück auf KRONE HIT. Wir sind die meiste Musik über eine halbe Stunde von der meisten Musik für diesen Dienstagabend. Es ist 19.25 Uhr. Sandra Spick im Studio. Salü.
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0: Ich beobachte da die Wetterkarte und ein paar Gewitter gibt es jetzt gerade in Kärnten, in Spital, in Bad Eisenkappel, in Friesach. Und das ist auch ein bisschen abgekühlt jetzt bei 20 Grad zum Beispiel in Friesach und in Bad Eisenkappel 21. In der Steiermark ist es jetzt gerade wieder trocken bei 24 Grad in Leoben und 28 sind es noch in Wien. Morgen geht sonnig und sehr warm weiter bis zu 32 Grad. Wenn es da morgen gewittert, dann eher gegen später Nachmittag, Abend zwischen Vorarlberg und Kärnten. Aber auch da könnte man Glück haben für die Sonnenfinsternis.
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0: Der KRONE-HIT-Verkehrscheck, powered by ÖAMTC, Niederösterreicher 22 Richtung Stockerau. Zwischen Stockerau-Mitte und dem Knoten Stockerau ist eine Spur gesperrt. Hier dauert es 15 Minuten länger. Und in der Steiermark auf der 2 am Zubringer Graz statt einwärts noch kurzer Stau, genauso wie auf der Puntigammer Straße Richtung Liebenau. 15 Minuten plus. Hier sind viele zum Fußball unterwegs. Gute und sichere Fahrt wünsche ich.
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0: Durch den Dienstagabend geht's hier mit der meisten Musik auf Krone Hit und ich habe die nächsten 10 Hits am Stück am Start, ja zum 19.45 Uhr erst, Verzeihung, nicht in die Zukunft springen. Ich bin im Studio, Sandra Spick, salü.
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0: Na, die Fußballfans in Graz könnten da immer wieder in einen kleinen Regen hineinkommen. 26 Grad aber angenehm in Graz und auch in Kärnten ist das ein oder andere Gewitter am Start. In Friesach und Spital regnet es auch gerade bei 24 Grad in Spital und auch in Villach hat es noch 26, 31 sogar noch in Bregenz. Morgen wird super sonnig und sehr warm, bis zu 32 Grad, am Donnerstag aber nochmal wieder heiß mit bis zu 34 Grad. Dazu gibt es sehr viel Sonnenschein, eventuell auch den ein oder anderen kurzen Regenguss zwischen Vorarlberg und Kärnten.
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0: Der Krone-Hit-Verkehrscheck powered bei ÖAMTC Niederösterreicher 22 Richtung Stockerau. Zwischen Stockerau-Mitte und dem Knoten Stockerau hat sich der Stau aufgelöst. Hier ist die Unfallstelle geräumt. Steiermark auf der Punti-Gammer-Straße Richtung Liebenau. Immer noch 15 Minuten Zeitverlust wegen des Fußballspiels. Und Salzburg B311 bei Schwarzach. Der Schönberg-Tunnel ist gesperrt bis Mitternacht. Hier wird gearbeitet. Du wirst lokal umgeleitet. Gute und sichere Fahrt.
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3: Die Bundesregierung streicht dem ORF ab 2027 jährlich 90 Millionen Euro. Dagegen will die ORF-Generaldirektorin Ingrid Thurnherr jetzt rechtlich vorgehen. Die Kosten für den öffentlich-rechtlichen Auftrag werden so nämlich nicht gedeckt, so Thurnherr. Ab 2027 übernimmt dann ja ein neues Führungsteam den ORF. Das wurde heute vom Stiftungsrat bestätigt. Alle Infos dazu gibt es auf kronehit.at. Aufregung gibt es aktuell um den FPÖ-Vizechef Manfred Heimbuchner. In Linz sind nämlich zwei Sozialwohnungen, die eigentlich für ärmere Leute bestimmt sind, an Vertraute von Heimbuchner verkauft worden, und zwar deutlich unter dem Wert der Wohnungen. Die Tageszeitung Der Standard deckt den Fall aus dem Jahr 2012 auf. Die Grünen und die SPÖ fordern heute eine unabhängige Untersuchung. Nach dem Drohnenvorfall mit Sprengstoff am Flughafen Leipzig gibt es schon wieder einen Drohnenvorfall an einem deutschen Flughafen, diesmal in Hannover. Wie der Spiegel berichtet, musste die Start- und Landebahn in der Nacht auf heute mehrmals schließen. 7 Flüge waren von den Sperrungen betroffen. Der deutsche Staatsschutz ermittelt. Will Sturm Graz im Herbst in der Königsklasse des Fußballs spielen, dann muss heute Abend ein kleines Wunder her. Die Grazer empfangen in der Champions League Quali Fenerbahce Istanbul. Das Hinspiel haben die Grazer mit 0:2 verloren. Anpfiff ist heute um 20.30 Uhr. Und über Österreich sind morgen gleich zwei beeindruckende Himmelsphänomene zu beobachten. Morgen um 19.20 Uhr gibt es eine partielle Sonnenfinsternis. Der Mond bedeckt dabei über Österreich rund 90% der Sonne. Wichtig dabei ist der richtige Schutz für die Augen, eine spezielle Finsternisbrille schützt. Und im Anschluss sorgen morgen Nacht dann auch noch die Perseiden für Sternschnuppen über Österreich.

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1: In der Steiermark in Graz jetzt gerade der ein oder andere Regentropfen, auch in Hartberg, da hat es noch 24 Grad. In Kärnten ist es jetzt großteils wieder trocken, aber in Villach doch einige Wolken bei 24 Grad. Wenn es jetzt gerade regnet, auf jeden Fall nicht besonders lange. Im Laufe der Nacht zupft sich der wieder recht schnell. Immer noch tropische 27 Grad in Wien und 28 in Linz. Und die Hitzewelle reißt nicht ab. Morgen 32, am Donnerstag schon wieder 34 Grad. Und da erwarten wir viel Sonnenschein.
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1: Der Krone-Hit-Verkehrscheck, powered bei ÖAMTC, 20.25 Uhr, Steiermark auf der Puntigammer Straße Richtung Liebenau. Dauert noch gut 10 Minuten länger vor der Baustelle. Und Salzburg B311 bei Schwarzach. Der Schönberg-Tunnel ist gesperrt bis Mitternacht wegen Arbeiten. Hier ist eine lokale Umleitung eingerichtet für dich. Sichere Fahrt wünsche ich.
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0: Und gerade steigt in Ungarn das Sziget Festival. Tag 1 bis 15. August wird dort noch gefeiert mit Stars wie Luis Capaldi, Skrillex und meine Kollegin Julie Frey hat vor dem nächsten Superstar noch ein Fangirl geschnappt, gell?
1: Hi Sandra, wir sind hier kurz vor der Mainstage, gleich Sarah Larsson. Ich glaube, wir haben gerade den allergrößten Fan gefunden.
2: Hi guys, my name is Pratakshi. I'm originally from India, but I'm living in Ireland right now. I am super excited about Zara Larsson. I remember being 15 and dancing to Lush Life when I was getting ready in my room. And I cannot wait to do the step on the ground right now. And I am wearing this beautiful outfit with a pink skirt and a white top with a dolphin on it. Fully inspired by her and I am so, so, so excited.
0: Jetzt sind wir, da ging es immer ab zu Lush Life. Pinker Rock, weiße Shirt, inspiriert von Sarah Larsson. Wie das ausschaut, siehst du auch in unserer Kronit Insta-Story. Die coolen Glitzersteine im Gesicht bei ihr hat sie fast vergessen. Finde ich am süßesten. Klick rein. Und hier schon der nächste Superstar. Muss ich auch das ein oder andere Poster, so es die noch gibt, in den Zimmern hängt. Harry Styles mit American Girls auf Krone Hit für diesen Dienstagabend, 20.45 Uhr, gleich, also jetzt 20.35 Uhr. Salut!

0: Wir starten hier rein in die Dienstagnacht mit der meisten Musik auf Krone Hit und weniger schlechten Nachrichten. Es ist jetzt ganz genau 20.45 Uhr. Sandra Spick im Studio. Salü.
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0: Immer noch ein paar Regentropfen in Graz und auch in Hartberg bei 24 Grad. Ansonsten ist es jetzt aber schon gut trocken geworden. Auch in Kärnten sind es nur noch Wolken. 27 Grad noch in Wien und 27 in Innsbruck. Auch die nächsten Tage gehen heiß weiter. Auch wenn wir bei heißen Sommertemperaturen sind und nicht mehr Richtung 40 Grad steuern. Morgen 32, am Donnerstag 34 Grad, am Samstag und Sonntag, dann allerdings schon wieder unangenehm am Sonntag aus heutiger Sicht, bis zu 37 Grad. Und so heiß wird es dann nochmal im Raum Wien. Dazu viel Sonne und meist trocken.
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0: Der Krone-Hit Verkehrscheck und da gibt's eine Meldung für die Steiermark auf der Puntigammer Straße Richtung Liebenau. Dauert's von der Baustelle 10 Minuten länger. Und in Salzburg auf der B311 bei Schwarzach wird im Schönbergtunnel gebaut. Der ist bis Mitternacht gesperrt. Hier gibt's eine lokale Umleitung. Sichere Fahrt.
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0: Watch It Burn von Katy Perry für die Dienstagnacht hier auf Krone Hit. Und um 22 Uhr starten wir wieder rein mit Total Versext, der Krone Hit Sex Guide. Und da geht es heute um Dating-Apps. Und ich will da wissen, wie viel Ehrlichkeit du dir wünschen würdest. Denn in Tokio zum Beispiel gibt es ja Apps, die sind dezidiert für die Ehepartnerfindung. Da gibt es auf keinen Fall irgendwelche One-Night-Stands, sonst wird man da auch rausgekickt. Aber würdest du dich dann auch wirklich mit jemandem treffen, der im Profil stehen hat, ja, mir geht's eigentlich nur um Sex? Oder ist es dann irgendwie auch unsexy und muss man deswegen so zwangsläufig ein bisschen schummeln, damit man halt zum einen oder anderen Date kommt? Wonach suchst du auf Dating-Apps und würdest du vor allem auch einer KI vertrauen, wenn die dich zum Beispiel dann matchen würde? 0771 11 2 77 11, schon mal die Nummer hierher. Um 22 Uhr geht's los.
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1: Dienstag pünktlich um 22 Uhr bin ich hier wieder am Start mit Total versext. Der Krone-Hit-Sex-Guide, hier geht es um Sex, Liebe und Beziehung. Und jede Woche haben wir ein neues spannendes Thema und brandaktuell diese neue Dating-App aus Japan. Tokyo Enmusubi, habe ich davon gelesen, wie vielleicht

0: Du auch. Das ist eine staatliche Dating-App zur Ehepartnerfindung und eine KI unterstützt da, den richtigen Partner zu finden. Und jetzt mal ehrlich, würdest du dich von einer KI verkuppeln lassen? Kann man dem vertrauen oder ist es irgendwie die Liebe, was diese Technik irgendwie noch nicht so drauf hat? Wünschst du dir aber trotzdem irgendwie mehr Realness auf den Dating-Apps, wenn da irgendwie halt steht, ja, ich bin eh offen für auch was Ernsteres und dabei geht es dann irgendwie nur um One-Night-Stands? Kann man da überhaupt so ehrlich sein oder findet man dann überhaupt kein Date, wenn man gleich reinschreibt, nur Partner fürs Leben oder eben auch nur Sex? 0771 11 277 11, die Nummer hierher. Ich freue mich auf die Diskussion.
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1: Mit mir, Sandra Spick. Und heute geht's ums Online-Dating. Zumindest am Rande. Denn ich möchte wissen, was suchst du auf Dating-Apps? Kann man das von vornherein überhaupt sagen? Oder erst, wenn das Date stattgefunden hat, würdest du einer KI vertrauen, die sagt, diese Person passt zu dir, auch wenn die eigentlich überhaupt nicht dein Typ ist? Und wäre es besser, es gäbe einfach Apps, wo es dezidiert um den einen geht, vielleicht sogar um die Ehepartnerfindung, wie es gerade in Japan der Fall ist, oder wäre das hier auch irgendwie überhaupt nicht denkbar? Ich habe als erstes jetzt mal die Maria. Was hältst du denn von Dating-Apps?
2: Ich muss sagen, ich finde das irgendwie schon sehr erschreckend, weil was ist eigentlich mit dieser ganzen Echtheit passiert, also diesem wirklich in seinem echten Leben jemanden kennenlernen? Und meiner Meinung nach ist es eigentlich nicht so toll, das online zu machen, weil man kann halt super viel faken, man weiß nie, was der andere so wirklich möchte. Mir zum Beispiel ist das mehrmals passiert in meiner Tinder-Phase, wo ich wirklich viele Erfahrungen gemacht habe und im Endeffekt ist immer nur ein Chaos rausgekommen, sehr, sehr viele schräge Typen und das war wirklich mehr Chaos als sonst was. Und dann aber gibt es komplett das Gegenteil, nämlich meine Tante hat tatsächlich ihren Mann auf Tinder kennengelernt. Wir sind heute verheiratet, haben auch ein Kind, sind super happy, super glücklich. Und das ist für mich dann auf der anderen Seite wieder ein Beispiel, dass es doch funktionieren kann. Also die haben auch wirklich in der Nähe voneinander gewohnt, haben sich getroffen, auf Anhieb super gut verstanden und das ging alles super schnell. Und also das war wirklich Schritt für Schritt, hat das für beide gepasst und die haben das beide halt auch wirklich gewollt auch. Also ich glaube, das ist halt so das Wichtigste zu sagen, was willst du, was will ich und sind wir da auf einem gemeinsamen Nenner, dass es funktionieren kann.
1: Und was willst du? Was wünschst du dir von Dating-Apps oder beim Dating generell?
2: Ich würde mir mehr Ehrlichkeit wünschen und auch Echtheit, weil im Grunde genommen, wenn man wirklich in einer Beziehung ist, oder ich finde, egal welche Art von Beziehungen man hat, ob es jetzt Freundschaften sind oder nur ein Friends Plus oder was auch immer, Ehrlichkeit ist immer das Wichtigste und Echtheit, was halt wirklich Beziehungen auch ausmacht.
1: Wie ist das bei dir? Wünschst du dir auch mehr Ehrlichkeit und Echtheit oder sagst du, naja, da kommt man aber auch nicht weit, wenn man zu ehrlich ist, vor allem von Anfang an? Online-Dating, wäre es irgendwie cool, wenn alle sofort bekannt geben würden, wonach sie eigentlich auf der Suche sind, ohne irgendwie ein bisschen zu schummeln und zu sagen, ja, ich will eh mehr und dabei geht's eh nur um das eine. 07711 2771 11, talk mit bei mir.

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1: Das bin ich und heute geht's ums Dating und zwar genau gesagt ums Online-Dating. Könntest du dir vorstellen, dass eine App wie in Japan, wo es einfach ganz dezidiert um den Partner fürs Leben geht, auch bei uns Erfolg hätte? Was suchst du auf Dating-Plattformen und was, wenn jemand ganz ehrlich sagt, ja, ich will eigentlich nur Sex? Hat diese Person dann auch Erfolg oder muss man zwangsläufig so ein bisschen schummeln? 0771 11 277 11, die Nummer hier zu mir. Und meine Expertin ist heute Psychotherapeutin und Geburtstagskind Dr. Monika Vogrolli. Alles Gute!
2: Danke, hallo, grüß dich.
1: Ich freue mich, dass du an deinem Geburtstag dir Zeit nimmst für unsere Live-Show. So viele Jahre machen wir das schon gemeinsam.
2: Genau, was kann es Schöneres geben?
1: Ja, dann lass mich doch gleich mal zur ersten Frage kommen. Hat diese riesige Auswahl an Partnern, an potenziellen Partnern, das Dating schwieriger gemacht und auch das Zusammenbleiben?
2: Ja, genau. Das nennt man sogar psychologisch dieses Übermaß an Auswahl, so einen, wie soll ich sagen, eine Überfülle an Auswahl führt psychologisch gesehen zu einer totalen Verwirrung, ja, weil man dann eigentlich immer am Optimieren ist und immer noch das Gefühl hat, ich bin nicht angekommen, es ist ja noch so viel zu checken und zu evaluieren. Und das kann dann eher kontraproduktiv sein. Man sollte annehmen, wenn es ganz viel Auswahl gibt, dann optimiert das sozusagen das Ergebnis. Aber man muss sich vorstellen, wenn ich jetzt in eine Konditorei gehe und da gibt es so viele Kuchensorten, die sich irgendwie ähneln, ja, Schokokuchen, was weiß ich, da gibt es 20 verschiedene, dann tue ich mir total schwer, den für mich passenden zu finden, als wenn ich in eine Konditorei reingehe und da gibt es einen Topfen dort, einen Schokokuchen und ein Wunschkrapferl, dann kann ich mich viel eher entscheiden und fühle mich wohin gezogen. Und so ähnlich ist das auch. Also Auswahl und Vertiefung sind auch zwei verschiedene Paar Schuhe. Also man kann nicht den gesamten Markt ständig abchecken, sondern man muss sich mal irgendwann überwinden und auf eine Person einlassen.
1: Ja, und auch gerade das Zusammenbleiben. Ich habe irgendwie das Gefühl, früher haben die Leute Beziehungen noch eher wie Socken gestopft und heutzutage kaufen wir einfach neue.
2: Genau, also dadurch, dass das so inflationär geworden ist und man ja das Gefühl hat, ja, dann lade ich mir halt wieder eine Dating-App runter, mache ich mein Profil und schaue, was es so gibt. Dadurch, dass man das Gefühl hat, man kann immer wieder neu schauen und hat immer Zugriff drauf auf neue potenzielle Partnerinnen und Partner, macht man sich natürlich nicht mehr die Mühe, an der eigentlichen Beziehung zu arbeiten, sondern hat oft so die Tendenz, okay, die Person zieht da nicht mit, das ist mir aber voll wichtig, so irgendwie jetzt, keine Ahnung, diese Freizeitbeschäftigung oder irgendeine Aktivität, eine neue, dann suche ich mir jemanden, der sich besser mit mir matcht. Ne? Und dann gibt es keine Beziehungsarbeit mehr.
1: Aber deswegen gibt es ja Gott sei Dank dich und auch uns. Wir arbeiten, wir kommunizieren auch mit dieser Show und ich will heute wissen, könnte eine Dating-App zum Heiraten, also wirklich zur Ehepartnerfindung auch bei uns in Österreich funktionieren, wie es auch in Japan der Fall ist, und würdest du dich auch von einer KI matchen lassen, würdest du dem vertrauen? 0771 11 277 11.

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1: Mit mir, Sandra Spick, und heute geht's ums Online-Dating, denn in Japan macht da gerade eine App-Schlagzeile, wo es um Ehepartnerfindung geht. Und ich möchte heute darüber diskutieren, wäre das auch für uns in Österreich denkbar? Wird das klappen? Wäre das sogar besser, wenn mehr Ehrlichkeit auf diesen Plattformen unterwegs wäre und nicht jemand schreibt, ja, ich will eh mehr, und dabei geht's eigentlich nur ums eine. 0771127711 ist die Nummer hier zu mir. Und ich habe da jetzt die Hanna. Wie schaut's aus mit deiner Online-Dating-Erfahrung?
2: Ich habe noch nicht wirklich so viele Erfahrungen mit Dating-Apps. Ich habe aber einige Single-Freundinnen, die mir wirklich, können ein ganzes Buch über ihre Dating-Geschichten, über eben so Dating-Plattformen wie Tinder und Hinge und so weiter schreiben könnten. Also wirklich von bis. Und ich denke schon, dass es möglich ist. Es gibt auch genug Beispiele und ich kenne auch genug Leute, die wirklich die wahre Liebe, sagen wir jetzt mal so, über eine Dating-Plattform kennengelernt haben. Ich finde halt, das Problem ist, dass sich viele zu sehr verstellen. Und ich glaube, wenn man dann halt schon im Profil nicht ehrlich ist, dann wird es im Real Life nicht einfacher. Natürlich muss man jetzt nicht dann gleich irgendwie sagen, man ist nur auf Sex aus oder keine Ahnung, man möchte heiraten nächstes Jahr oder so, also um das andere Extrem zu erwähnen. Aber ja, ich finde, man muss authentisch sein, aber man muss ja auch noch nicht so viel von einem verraten. Und ich finde, man kann auch im Vorhinein nicht wissen, will man von der Person jetzt nur Sex? Soll das jetzt nur ein One-Night-Stand werden? Oder finde ich die Person so spannend und lustig und interessant, dass man sich dann halt mehr vorstellen kann? Also ich glaube, man kann das im Vorhinein gar nicht so auf einem Dating-Profil sagen. Natürlich gibt es genug Leute, die dann wirklich nur auf Dating-Profilen sind für eben so eine schnelle Nummer. Es gibt es halt leider, das kann man, glaube ich, auch nicht irgendwie vermeiden. Aber grundsätzlich geht es ja darum, mal die Person kennenzulernen und dann einfach zu schauen, was will man eigentlich von der Person. Und ja, also ich finde die Idee von dieser neuen Dating-Plattform mit KI nicht schlecht. Ich glaube trotzdem, dass einfach Real-Life-Kontakte das Allerwichtigste sind und manchmal passen dann auch Leute zusammen, wo vielleicht niemand, nicht einmal die KI, sich gedacht hätte, das passt eigentlich. Deswegen, man darf das, glaube ich, nicht so sehr irgendwie sich auf die Technik verlassen. Natürlich kann das helfen, aber ja, ich finde so die Real-Life-Dating-Experience ist schon das Allerwichtigste.
1: Wie erfolgreich, findest du, ist man, wenn man gleich seine wahren Absichten bekannt gibt?
2: Ja, also wenn jetzt einer auf seinem Profil steht hat, er ist nur auf Sex aus, dann würde ich mich halt auf jeden Fall nicht mit der Person treffen, weil das sind halt nicht meine Intentionen. Es gibt vielleicht andere Menschen, die sich denken, ja, das möchte ich auch. Und wenn man halt so ist und so offen auch sein möchte, kann man das schon machen. Ich finde halt, es nimmt schon viel vorweg. Also ich finde, man kann dann zum Beispiel sagen, keine Ahnung, mal auf lockere Drinks, ja, würde ich gerne mit dir gehen oder so, keine Ahnung, sowas. Aber halt da direkt mit der Tür ins Haus zu fallen, ich möchte eigentlich nur Sex mit dir haben, ohne sich zu kennen. Ich glaube, das ist nicht so schlau, tatsächlich.
1: Hättest du auch gern mehr Realness auf einer Dating-App oder ist sowas keine Art, den Partner fürs Leben kennenzulernen? Weil im Endeffekt sagen alle, ich will mehr und dabei geht's nur um One-Night-Stands. 0771 11 2771 11. Talk mit.

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1: Mit Sandra Spick, salü. Ich freue mich, dass du heute mitdiskutierst. Dating-App zum Heiraten. Kann das auch bei uns funktionieren wie in Japan, wo Eheschließungen jetzt durch diese bestimmte App tatsächlich in die Höhe schießen wieder? Wie wäre das, wenn da auf einmal im Profil drinnen steht, ich suche wirklich den Partner fürs Leben? Wärst du dann schon skeptisch? Weil das kann man ja vielleicht am Anfang auch gar nicht so genau sagen. Oder muss man auch so ein bisschen schummeln, weil wenn da drin steht, ich will nur Sex, naja, dann hat man sowieso keine Chance. Meine Expertin ist heute Psychotherapeutin Dr. Monika Vogrolli. Hallo.
2: Hallo, grüß dich.
1: Wie ist denn das mit der ehrlichen Kommunikation? Haben wir das so ein bisschen verlernt beim Dating und auf diesen Dating-Apps?
2: Naja, genau das ist ja das, was die japanische Dating-App gewährleistet, nämlich so eine Vorselektion, dass man weiß, okay, das sind wirklich Singles, das ist überprüft und die wollen wirklich heiraten. Und oft bei den Apps, die eben so im Umlauf sind, ist man da eben total unsicher und kann es eben auch sehr häufig sein, dass jemand unter falschen Vorzeichen sich präsentiert und sich dann als jemand anderes herausstellt, als er zunächst vorgegeben hat. Und das ist ja etwas, was viele zögern lässt und was manche dieser Dating-Apps auch nicht allzu beliebt sein lässt. Aber ich würde jetzt nicht sagen, dass wir in modernen Zeiten die Ehrlichkeit verlernen oder so. Das ist völliger Blödsinn. Aber durch dieses ständige digitale Daten wird halt alles irgendwie unverbindlicher, anonymer, diffuser und auch körperloser. Man muss sich vorstellen, man schreibt da mit Leuten manchmal sehr persönlich, wo man überhaupt nicht genau weiß, wer das ist und den noch nie gesehen, gerochen, gespürt, wahrgenommen hat mit den Sinnen. Man nimmt Kontakt auf und man kann dadurch, dass das eben anonym und körperlos ist, also nicht physisch präsent, kann man locker abbrechen und einfach verschwinden. Macht einem auch Ghosting überhaupt kein Problem, weil ja noch keine wirkliche Bindung entsteht. Entsteht bei manchen durch viele Texte natürlich schon eine Bindung und dadurch ist man da eben auch gefährdet, verletzt zu werden. Aber ja, es kommt eben auch noch dazu, die Angst, sich Möglichkeiten zu verbauen, wenn man da jetzt nicht auf diesen Apps ist. Also ich würde einfach empfehlen, dass man am Anfang relativ vorurteilsfrei reingeht, aber dann relativ schnell zu einem wirklichen Treffen tendiert.
1: Ja, und was ich auch mit der ehrlichen Kommunikation meinte, man hat vielleicht auch dann schlechte Erfahrungen. Man kennt sie ja aus vielen Comedy-Serien und auch Filmen, oder wo die Person beim ersten Date gleich, ich liebe dich, sagt oder sagt, ja, also ich will auf jeden Fall Kinder und ich will gerne in den nächsten 6 Monaten Baby oder heiraten. Wie schaut es eigentlich beim Heiraten aus? Und dann ist die andere, das Gegenüber vielleicht ein bisschen erschrocken, ob dieser sehr schnellen Ehrlichkeit und sehr viel Informationsflut. Ich kann mir vorstellen, dass man dann vorsichtiger wird. Und ich meine damit jetzt gar nicht dieses Love-Bombing, was natürlich auch gibt. Aber wenn man halt gleich am Anfang sagt, was man will, kann es natürlich auch sein, dass man den anderen verschreckt, wenn man da zu forsch ist, oder?
2: Ja, genau, du sagst es. Es ist dann wie so ein profaner Anforderungskatalog in einem Vorstellungsgespräch oder bei einem Hearing. Und das entromantisiert die Situation von vornherein. Ich glaube, Menschen verlernen es immer mehr, Beziehungen sich entwickeln zu lassen. Sozusagen die Startposition sollte schon klar sein im Sinne von, wir wollen dasselbe, wir schauen in dieselbe Richtung und nicht einer will nur Sex und der andere will fixe Beziehungen und Haus, Garten, Kinder, Hund und so weiter. Das sollte man abklären, aber wenn das mal klar ist, dann sollte eben nicht schon beim ersten, zweiten, dritten Date alles abgesteckt werden und womöglich beim ersten Date schon gefragt werden und Kinder und waren Kinder, wie viele Kinder, keine Kinder und also das, wie soll ich sagen, das ist ja dann wirklich wie ein Vorstellungsgespräch und nicht mehr eine Beziehung, die sich auch eigendynamisch entwickeln darf und wo man einfach schaut, wie ist die Passung, wie passt das zusammen. Oft weiß man ja selber noch nicht, was man jetzt genau in 5 Jahren wollen wird. Man kann nur eine Perspektive entwickeln und die möglichst gemeinsam entwickeln.
1: Ja, ich denke mir nur oft, dass man dann irgendwann vielleicht abstumpft, wenn man so viele Dates hat und dann denkt man sich, okay, das letzte Mal habe ich Zeit verschwendet, weil ich es nicht gleich gesagt habe und dann ist nach Wochen rausgekommen, der will gar keine Kinder und dann war das eigentlich jetzt für nichts, dass man dann eigentlich so bei den ersten Dates schon so raushaut und den anderen halt damit unabsichtlich überfordert, einfach deswegen, weil man sich denkt, gut, ich will es nicht schon wieder mit jemandem matchen, mit dem es eigentlich gar nicht so passen wird.
2: Ja, da hast schon recht. Und je spezifischer die App ist, desto besser, weil dann gibt es eben diesen Filter schon vorab, dass man schon weiß, okay, das ist jemand, der quasi in der Community derer ist, die wirklich heiratswillig sind oder eben nicht. Aber je unklarer die Startposition ist, umso mehr sollte man abklären, ob man jetzt in die gleiche Richtung schaut, sozusagen. Aber das kann man ja auf andere Art und Weise machen, nicht so in Interviewstil.
1: Wie ehrlich bist du auf Dating-Plattformen? Sagst du gleich, was du suchst oder was du willst? Oder kann man das irgendwie vielleicht gar nicht sagen vor dem Date? 077 11 277 11. Talk mit dir bei Total Versext.

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1: Mit mir Sandra Spick, salü, und heute geht's ums Dating. Und zwar aufgrund einer Dating-App, die da in Tokio Furore macht. In dieser Dating-App geht's nämlich wirklich um die Ehepartnerfindung. Und ich will heute wissen, glaubst du, wäre das hier auch denkbar? Was, wenn auf Tinder und Co. die wirklichen Absichten bekannt gegeben würden? Und hat jemand überhaupt Erfolg, der ganz ehrlich reinschreibt, na, Beziehung will ich fix keine, mir geht's nur um Sex. Was suchst du auf Dating-Apps? 0771 11 277 11 ist die Nummer. Marlene, sag doch mal, wie schaut's um deine Online-Dating-Erfahrung aus?
2: Also ich habe selber schon mehrere Dating-Apps ausprobiert und man muss ja da immer oft ein bisschen eingeben, was man möchte. Und es ist auch irgendwie, finde ich, manchmal ein bisschen oberflächlich. Also man kann ja gar nicht das wirklich angeben, was man wirklich ehrlich will. Und ich glaube auch, dass wenn man das komplett ehrlich sagt, also wenn ich jetzt zum Beispiel sagen würde, ja okay, ich will wirklich nur so eine schnelle Nummer haben oder so, dann wird es vielleicht auch ein bisschen schwieriger, dass man dann auch ein Date bekommt.
1: Als Frau, glaubst du wirklich? Also ich glaube,
2: Okay, vielleicht nicht als Frau, aber zumindest wenn mich wer liken würde und ich das sehen würde, dann wäre es für mich mal ein Abturn. Also ich würde dann nicht drauf eingehen. So.
1: Ja, aber ist das nicht total absurd, wenn du es reinschreiben würdest als Frau? Ja, ich hab nur Bock auf Sex, und dann liest du es bei dem anderen Typen und denkst dir, na, bleh. Nö.
2: Ja, ich würde selber nicht reinschreiben.
1: Okay, gut.
2: Aber wenn ich es bei wem anderen lesen würde, für mich persönlich würde es nicht ansprechend sein. Ich glaube, ich kann mir vorstellen, dass das für viele Frauen auch so ist, wenn man halt etwas Ernsteres sucht. Wenn ich jetzt natürlich nicht auf der Suche bin, was nach Ernstem, dann wird es wahrscheinlich eher funktionieren. Aber deswegen fände ich es auch gut, wenn man das irgendwie trennen kann und dann auch mehr ehrlich sein kann. Also eben, wenn man echt nur so eine Dating-App hat, wo man sagt, okay, das ist wirklich nur für Menschen, die für langfristige Sachen interessiert sind und wirklich die Ehesuchung oder den Partner fürs Leben, dann kann man dann auch da eben so ehrlich sein, und dann sind dann dort gleichgesinnte Leute, würde ich mal sagen, die dasselbe suchen.
1: Würdest du einer KI vertrauen, so wie in dieser japanischen Kuppel-App, die quasi sagt, ich suche die Person, die zu dir passt, und würdest du dich dann auch mit jemandem treffen, wo du sagen würdest, das ist eigentlich sonst gar nicht so mein Typ?
2: Also ich glaube, also Vertrauen ist ein großes Wort, aber ich kann es mir gut vorstellen, dass es schon vielleicht eine Hilfe ist, vielleicht eine Person zu finden, mit der man eher auf einer Wellenlänge sein könnte. Also wenn man halt eben, ich kann das sicher viel schneller irgendwie überprüfen, auch so, das ist ja dann wahrscheinlich so ein mathematischer Prozess. Und da kann ich mir gut vorstellen, dass man so vielleicht, wenn man die Zahlen abgleicht, eine Person findet, die vielleicht eher für einen ist. Und wenn es wer ist, der nicht mein Typ ist, ich glaube, ich würde dem trotzdem eine Chance geben, weil wenn man vielleicht irgendwie die gleichen Interessen hat trotzdem, dann kann er trotzdem was werden. Und im Ernstfall habe ich jetzt vielleicht keinen romantischen Partner gefunden, aber vielleicht einen guten Freund. Also ich finde, das finde ich auch nicht schlimm, wenn es dann gar nicht so in die romantische Richtung dann vielleicht geht. Also ich glaube, ich würde es schon mal probieren. Also ich wäre nicht abgeneigt davon.
1: Wärst du auch nicht abgeneigt davon? Würdest du einer KI vertrauen, die sagt, diese Person passt zu dir? Wäre so eine Dating-App eine gute Idee? Und vor allem, wäre eine Dating-App eine gute Idee, wo man ernsthaft und ehrlich seine Absichten reinschreibt? 0771 11 277 11. Thema heute bei mir live bis Mitternacht.

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1: Schön, dass wir die Dienstagnacht gemeinsam verbringen, über Sex, Liebe und Beziehung plaudern und heute über Dating-Apps und was du eigentlich wirklich suchst und wie ehrlich du bist. Schreibst du tatsächlich rein, eigentlich nur eine schnelle Nummer, und hat man dann damit auch Erfolg? Oder muss man eigentlich so ein bisschen schummeln und sagen, na, ich suche nichts Bestimmtes, aber schauen wir mal, was sich ergibt. Offen für alles ist man da so ein bisschen unverbindlicher. 07711 27. Suche nichts Bestimmtes, aber schauen wir mal, was sich ergibt. Offen für alles ist man da so ein bisschen unverbindlicher. 07711

0: dann dahingehend vielleicht sogar manipulieren oder beeinflussen und lenken können, könnte ein Grund sein. Oder sie sind einfach zu schüchtern, es zuzugeben. Oder sie wissen nicht, wie sie es rüberbringen sollen. Also es gibt verschiedenste Hintergründe dieses Verhaltens. Aber dieses Schauen wir mal ist ja auch so ein typisch österreichisches Ding, dass man einfach sich nicht festlegen will. Und da kann man dann aber schon nachfragen, was meinst du jetzt genau? Das ist mir zu offen. Ich kenne mich da nicht aus. Gib mir ein bisschen eine Orientierungshilfe. Wo soll es hin? Und dann kann man ja zum Beispiel als betroffene Person, wenn man eben diese Gruppe, schau mal, dieser Gruppe angehört, könnte man zum Beispiel sagen, okay, momentan bin ich jetzt auf nichts Festes aus, ich will einfach eher mal unverbindlich, nicht herumvögeln, sondern ich will mal eher unverbindlich einmal Leute daten und mich wieder neu orientieren, schauen, was es so gibt, Leute kennenlernen. Dann lässt man es offen und dann ist es eben kein Beziehungsversprechen.
1: Und kann jemand Erfolg haben, der ehrlich hinschreibt, ja, also ich will eigentlich nur Sex?
0: Ja, schon. Da gibt es ja auch einschlägige Plattformen, erstens. Und zweitens kann es auch jemand, ja, als erfrischend ehrlich empfinden. Ich glaube aber eher, dass die Gruppe derer eher gering ist, weil wir ja alle so erzogen und sozialisiert worden sind, dass man den Romantikfaktor irgendwie schon ins Schwanken bringt, wenn man gleich mit der Sprache rausrückt, so quasi, ich will in die Kiste. Also ich glaube, die wenigsten finden das so cool, außer sie wollen es auch. Und dann ist es eben ein Match.
1: Jetzt habe ich vorher darüber gesprochen, dass es unterschiedlich ist, meiner Meinung nach, ob ein Mann in sein Profil reinschreibt, ich will nur Sex, oder ob eine Frau reinschreibt, ja, nichts Verbindliches, eigentlich nur Spaß, weil ich komme gerade aus einer Beziehung, ich habe eigentlich keinen Bock auf was Ernstes. In der Theorie, wenn eine Frau das drinsteht hat, sind, glaube ich, weniger Männer abgeschreckt, als es umgekehrt der Fall wäre, wenn ein Typ das so mutig in sein Profil hineinschreibt. Kannst du erklären, warum da so eine starke Diskrepanz ist zwischen Mann und Frau?
0: Ja, leider sind es noch immer die traditionellen Geschlechterrollen, so nach dem Motto, ein Mann, der sofort mit der Sprache rausrückt, ist so ein, wie soll ich sagen, ja, undifferenzierter, unsensibler Klotz. Und eine Frau kommt bei Männern sicher als frivol und sexy an, bei Frauen tendenziell nicht bei allen, um Gottes Willen, aber bei Frauen wahrscheinlich nicht so gut. Also es ist ganz unterschiedlich. Ich habe jetzt nur Tendenzen beschrieben, nicht, dass alle Frauen und alle Männer und alle diversen Personen gleich ticken, aber die Geschlechterrollen haften uns schon noch an in unserer Gesellschaft und deswegen wird das unterschiedlich interpretiert. Was eigentlich schade ist, weil es geht darum, dass Menschen sich unterschiedlich äußern und auch äußern können und dürfen und wem das passt, wem dieser Sprach- und Kommunikationsstil passt, für den ist ja alles fein und wem das nicht passt, der muss sich ja mit dieser Person nicht auseinandersetzen.
1: Ich finde halt auch logisch irgendwie, dass man vielleicht sowas schreibt wie mal schauen, was sich ergibt, weil ich kann natürlich trotzdem reinschreiben, ich will jetzt gerade nichts Verbindliches, aber dann trifft man eine Person, wo es wirklich passt und auf einmal macht so bumm und dann will man vielleicht doch mehr als nur unverbindlichen Sex. Also ich glaube, dass das vielleicht sogar logisch ist, oder was meinst du, dass man, dass er vielleicht vor dem Date noch gar nicht so sagen kann, was eigentlich dabei passiert und herauskommt. Ich kann mich ja nicht stur drauf festlegen und sagen, nein, ich halte meine Gefühle hinter verschlossenen Türen, das wird jetzt nur ein Sexdate. Ich meine, da glaube ich, könnte sogar der Fall sein, dass es wahrscheinlicher zu einer Beziehung wird, weil man eben so versucht, dagegen zu arbeiten.
0: Ja, ich sehe das ganz ähnlich wie du, weil dieses schon von vornherein alles definieren und einrahmen, man sagt ja auch Framing dazu, dass man einer Situation von vornherein einen bestimmten Rahmen gibt, so und so lange werden wir essen, dann gehen wir spazieren, das nächste Mal gehen wir ins Kino, also solche Abläufe zu definieren, mag manchen Personen entsprechen, aber es kann ja sein, dass die andere Person gar nicht ins Kino will und dass sich schon vorher ein erster Kuss ergibt und man gar nicht mehr ins Kino muss, wenn man eigentlich vorhatte, dort den ersten Kuss sein zu lassen. Also diese Inszenierungen gut und schön und gewisse Rahmenbedingungen zu schaffen, auch gut und schön. Aber so wie du gesagt hast, Sandra, am allerschönsten ist es, wenn sich die Liebe von selbst entwickeln kann und in Wahrheit kann sich die romantische Liebe nur von selbst und nicht inszeniert und auf Knopfdruck entwickeln. Und das ist eben das, wo die KI dann sozusagen aussetzt und wo es wirklich um lebendige menschliche Wesen geht, zwischen denen eben eine Dynamik entsteht oder eben nicht. Und da kann man nicht vorher schon sagen, ja, genauso wird es sein. Und wenn ich mich verliebe, dann

0: darf das nicht sein, weil ich das nicht programmiert habe für den heutigen Abend. Das wäre ja nur doof. Also ja, man kann nicht alles unter Kontrolle haben und schon gar nicht in Beziehungen.
1: Geht das deiner Meinung nach, dass man vorher schon festlegt, was man bei einem Date erwartet, was dabei rauskommt? Was gibst du an auf Dating-Apps? Hast du da Vorab-Erwartungen oder schreibst du auch sowas wie, ja, schauen wir mal, was sich ergibt, 07711 27711, und könnte es funktionieren, wenn da auch ganz ehrlich steht, ich suche den Menschen fürs Leben. Talk with you.

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1: Das bin ich und ich freue mich sehr, dass du mitdiskutierst heute hier bei der Online-Dating-Frage. Was wäre, wenn wir auch so eine App wie in Japan hätten, wo es einfach dezidiert um die Ehepartnerfindung geht und alle von vornherein bekannt geben, dass sie wirklich auf der Suche nach dem Menschen fürs Leben sind? Oder wäre das irgendwie viel zu stressig? Und wie ist es mit der KI beim Dating? Da in Japan matcht ja die Paare. 07711 27711, die Nummer hierher. Paul, KI beim Dating, kann man das bei uns einführen?
2: Also zum einen glaube ich schon, dass man das bei uns einführen könnte und dass es wahrscheinlich Menschen verwenden würden. Ich bin jetzt persönlich irgendwie kein Fan davon, weil ich glaube, dass KI großartig Emotionen spiegeln kann, dass KI sich irgendwie auskennt in wirklich zwischenmenschlichen Beziehungen und dass irgendwie KI eigentlich keine Ahnung hat überhaupt, was Liebe ist, weil KI das nicht empfinden kann. Grundsätzlich finde ich aber schon, dass man das Ganze trennen sollte, also Dating-Apps grundsätzlich trennen sollte in Dating-Apps für feste Beziehungen vielleicht und Dating-Apps, wo halt das eher mehr auf One-Night-Stands abzielt und so und auf lockerere Sachen, weil halt dann ein bisschen klarer wäre für die Leute, die das eine oder das andere suchen, mit wem sie es gerade zu tun haben. Das ist wahrscheinlich gar nicht so eine blöde Idee.
1: Welche Absichten haben denn Leute auf Dating-Apps, findest du?
2: Da bin ich mir ehrlich gesagt nicht sicher. Zumindest ich habe das Gefühl, dass sich die Leute dort eher verstellen und vielleicht nicht immer jetzt eins zu eins das hinschreiben, was wirklich für sie zutrifft oder der, was sie wirklich sind. Und ich bin generell nicht der Meinung, dass es so perfekte Eigenschaften hat, mit aufgrund derer Leute irgendwie zusammenpassen. Oder auch, dass es Eigenschaften, quasi Gegensätze gibt, die sich anziehen. Ich glaube, das ist einfach immer ein Zusammenspiel von ganz vielen verschiedenen Sachen, die für das wahrscheinlich einfach keine Formel gibt. Und wenn es keine Formel gibt, dann wird das Ganze auch, finde ich, sehr schwierig für eine KI vorherzusehen. Ich glaube, funktionieren tut es immer, wenn man auch offen und ehrlich ist. Nur ob das dann wirklich alle Leute sind, wenn man sich so hinter einer irgendwie doch Online-Identität vergrabt, das traue ich mich in Frage zu stellen, weil es irgendwie eigentlich keinen Mechanismus gibt, der was da irgendwie einschreitet, wenn man jetzt da was reinschreibt, was jetzt nicht stimmen wird. Also es ist einfach sehr schwierig zu überprüfen, was dann wirklich hinter den Leuten steckt, die sich da auf Dating-Plattformen herumtreiben.
1: Hast du da auch schon Erfahrungen gemacht, positiv wie negativ? 07711 27711. Es geht ums Online-Dating und die Absichten dahinter.

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1: Mit Sandra Spick. Schön, dass du mitdiskutierst bei mir heute, ob so eine Dating-App wie in Japan, die jetzt zu Ehepartnerfindung eingeführt wurde, auch in Österreich funktionieren würde, weil manchmal ist man einfach genervt von Menschen, die eigentlich nur Sex wollen, in One-Night-Stand, aber im Profil steht, ich suche schon was Ernsthaftes und dann, ja, ergibt sich aber daraus nichts. Und kann es auch funktionieren, wenn im Profil steht, ja, mir geht es ja irgendwie nur um Sex und wäre das dann abschreckend für dich? Und in Japan, da ist ja auch eine KI als Hilfsmittel vorgesehen, die so beim Kuppelprozess ein bisschen hilft. Meine Expertin ist heute Psychotherapeutin Dr. Monika Vogrolli.
2: Hallo, grüß dich.
1: Glaubst du, kann so eine KI wirklich wissen, wer gut zu uns passt? Oder ist das Verlieben so ein bisschen chaotisch und das gehört auch zum Leben dazu?
2: Naja, in Tokio ist es ja so, dass man einfach nachweisen muss, dass man Single ist, in Tokio lebt oder studiert. Und eben den Einkommensnachweis muss man auch noch vorlegen und einen Nachweis, dass man eben alleinstehend ist. Das ist mal so eine ganz profane, nüchterne Vorselektion. Das hat jetzt noch nichts mit Eigenschaften zu tun, die vielleicht übereinstimmend sind oder mit Persönlichkeitsmerkmalen. Aber natürlich kann eine KI auch vorsortieren, also wie ein Filter quasi wirken, was passt eher zu mir, was passt eher gar nicht zu mir, im Sinne von, okay, ich bin total sportlich, dann wird man nicht jemanden aussuchen, der jetzt komplett no-sports-mäßig unterwegs ist und solche Sachen, ja. Mhm. Oder es muss jetzt nicht alles übereinstimmend sein, aber es muss irgendwie die Passung stimmen. Also es kann nicht sein, dass einer total gern reist und der andere halt nur auf der Couch sein will und zum Beispiel nicht in ein Flugzeug steigt, in keinen Zug steigt und überhaupt nicht mobil sein will. Und da kann die KI schon vorselektieren, kann auch Werte, also Wertvorstellungen, Interessen, dann wie man sein Leben plant, also Lebenspläne und den Präferenzen, Vorlieben vergleichen. Und kann dadurch dann Leute zusammenbringen, die sonst eben im realen Leben nicht zusammengekommen wären. Aber, und da hört sich's dann auf mit dem Einfluss der KI, die KI kann natürlich nicht dieses Erlebnis zwischen den beiden vorwegnehmen und abstecken, ob das dann wirklich funktioniert, ob der Funke überspringt, ob ich die Person riechen kann, ob mir die Stimme gefällt, ob da eine angenehme Spannung, Vibes, positive Vibes entstehen, nicht nur Freundschaft, beziehungsweise Freundschaft ist ja auch was ganz Tolles, aber eben wenn man jetzt es drauf anlegt, sich zu verlieben, das Verlieben selbst kann man jetzt nicht garantieren, wenn man die KI hinzuzieht, aber wie gesagt, als sehr wirksames Filter kann es wirken.
1: Und ich meine, wir haben ja vorher schon darüber geredet, dass sowas wie das Thema Kinder, da wird die KI dich halt nicht zusammentun mit jemandem, der keine Kinder will, obwohl man selber welche möchte zum Beispiel. Aber wie ist das eigentlich mit so Charaktereigenschaften? Ist es besser, man wird mit jemandem zusammengepaart, der voll extrovertiert ist, wenn ich selber introvertiert bin? Kann eine KI da so weit mitdenken, dass sie auch solche Dinge matcht? Als Psychotherapeutin würdest du sagen, ist es geschickter, man sucht sich jemanden, der das Gegenteil von einem ist oder dass man sich da sehr ähnlich ist?
2: Naja, zunächst einmal werden ja Leute mit Fragebogen konfrontiert, wo sie eben sich selbst beschreiben, ihre Präferenzen, ihre Vorlieben beschreiben und eben sagen, keine Ahnung, bis jetzt hatte ich immer Partner, die sehr vermögend, großzügig und älter als ich waren, als Beispiel, ja. Jetzt kann es aber sein, dass genau diese Partnerwahl toxisch war für die Person und deswegen ist die persönliche Präferenz nicht alles. Deswegen ist es ganz, ganz wichtig, einer KI weitere Informationen zu geben, nämlich auch, was dann daraus wurde, worunter man da gelitten hat, was einem vielleicht gefehlt hat. Dann vielleicht auch noch, wie die ersten Beziehungserfahrungen im Leben waren. Denn oft ist ja eine Beziehung, auch wenn man die Person dann wirklich als Partner anerkennt und vielleicht sogar heiratet, eine Neuauflage früherer Beziehungserfahrungen, weil man einfach wie eine innere Programmierung hat, auf das Vertraute wieder anzuspringen. Und vielleicht tut einem das Vertraute gar nicht wohl. Als Beispiel, Man springt vielleicht immer wieder auf Personen an, die eben nicht großzügig sind, weil die Eltern einen immer kurz gehalten haben. Und deswegen hat man diesen inneren Entwurf, ich verdiene es eigentlich gar nicht anders, ich muss für mich selber sorgen. Und dann schafft man es gar nicht zu genießen, sich verwöhnen zu lassen. Und da kann die KI schon hilfreich sein, dass man da einfach dahinter kommt, was man sich vielleicht selber gar nicht zutraut oder nicht gönnen kann. Aber da gilt es eben wirklich minutiös und differenziert Auskunft zu geben und nicht nur einen groben Fragebogen auszufüllen.
1: Könntest du offen sein für jemanden, der von der KI vorgeschlagen wird, aber eigentlich so gar nicht dein Typ ist? Oder klappt das beim Dating eher nicht? 07711 2771

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1: Heute geht's um die Frage, ob das funktionieren kann, eine Dating-App nur zum Heiraten, so wie es in Japan jetzt der Fall ist. Und da eine KI auch am Werken ist, die die perfekten Partner zusammenwürfelt, kann das funktionieren? Und da haben einige ihre Meinung abgegeben und die spiele ich dir jetzt.
2: Nein, nein, bei uns funktioniert sowas nicht. In Japan geht das, weil die sind sehr korrekt, die leben nach Regeln.
3: Nein, das glaube ich überhaupt nicht. Weil das einfach, die Chemie muss passen und du musst dich ja kennenlernen und glaube nicht, dass es funktionieren würde.
4: Also ich würde es gut finden, wenn es Apps dazu gibt, wo wirklich jemand was Tiefgründiges sucht, weil dann könnten sich wirklich die finden, die echte Absichten haben. Und die anderen, die andere Absichten haben, sich auch leichter finden. Also ich glaube, das erleichtert generell das Dating.
5: Also ob das bei uns funktioniert oder glaube ich nicht. Ich muss denjenigen als erster kennenlernen und dann kann ich entscheiden, ob ich jemanden heiraten will oder nicht.
1: Stimmst du dazu? Wäre das hierzulande eher nix? Da schreib mal lieber rein, offen für alles. Dabei geht's nur um One-Night-Stands. Die Conclusio, was Psychotherapeutin Dr. Monika Bukrolli sagt, psychotherapeutisch, ob das bei uns funktionieren könnte oder nicht, hörst du

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1: Das bin ich und super spannend haben wir gesprochen über diese neue Tokio-Dating-App, die ja vom Staat dort eingeführt wurde, damit sich mehr Ehepartner finden. Und ich wollte heute darüber diskutieren, ob sowas in Österreich denkbar wäre und ob es einfach cooler wäre, wenn in solchen Dating-Profilen einfach ehrlich steht, was man eigentlich sucht und will und nicht irgendwie schummelt. Und zur Conclusio, wie immer am Ende der Show, begrüße ich meine Expertin, Psychotherapeutin Dr. Monika Vogrolli.
2: Hallo, grüß dich.
1: Also was meinst du, könnte das klappen in Österreich oder lassen wir uns, also jetzt mal zum Beispiel vom Staat nicht ins Datingleben hineinpfuschen? Und ich weiß, es gibt ja Dating-Apps, die zu bezahlen sind, die eine Menge kosten im Jahr, um wirklich einen Lebensmenschen zu finden. Aber ich spreche ja da in dem Fall wirklich von Gratis-Apps oder grundsätzlich mal in der Basisfunktion kostenfreie Apps.
2: Ja, also zunächst einmal wäre das sicher eine Irritation, wenn vom Staat so eine App angeboten wird. Aber wenn man sich dann näher damit beschäftigt, dann kommt man ja dahinter, welche Vorteile das bringt. Nämlich, dass eben der Kandidatinnenkreis optimiert wird, man dann schon eine Vorselektion hat. Und wenn man da diese Benefits erkennt, dann glaube ich sogar, dass ein solches Angebot auch in Österreich funktionieren kann. Aber die Voraussetzung ist Freiwilligkeit. Nicht, dass es einem irgendwie aufs Auge gedrückt wird. Freiwilligkeit dann, dass die ganze App transparent ist, dass man sich da gut auskennt und dass auch Datenschutz gewahrt wird natürlich und dass das alles glaubwürdig vermittelt wird und nicht irgendwie man sich da manipuliert oder unter Druck gesetzt fühlt. Und irgend so einen psychologischen Vorteil hat es auf jeden Fall, würde es auch in Österreich haben, nämlich beide Teile wissen eher, dass der andere tatsächlich in der Identität das ist, was er oder sie vorgibt, dass die Person ledig ist und grundsätzlich an einer Ehe interessiert ist. Und das reduziert natürlich Unsicherheiten.
1: Ja, ich habe mir schon gedacht, dass es da vielleicht hier bei uns mehr Aufstände gäbe dagegen. Und in Japan das psychologisch einfach irgendwie besser klappt, weil Menschen da vielleicht mehr Vertrauen in den Staat haben? Oder kannst du das erklären?
2: Ja, du hast schon recht. Also es ist natürlich eine kulturelle Unterschiedlichkeit gegeben, aber man kann das jetzt auch nicht so grob verallgemeinern, dass man sagt, ja, in Japan funktioniert das psychologisch, weil die lassen sich halt viel mehr bevormunden und dulden die staatliche Einmischung einfach, beziehungsweise sehen das halt viel positiver. Deswegen habe ich auch gesagt, es müsste schon eine Eingewöhnungsphase geben, wo man die Vorteile ganz klar erkennt, deswegen Transparenz. Aber es liegt ja jetzt auch noch keine publizierte Quote, keine Erfolgsquote vor von Japan, so viel ich geschaut habe, dass man jetzt sieht, wie viele glückliche Paare daraus hervorgehen. So Langzeitstudien wird es erst mit der Zeit geben.
1: Genau, es gibt nämlich schon Studien, dass sich viele gefunden haben zum Heiraten, aber du hast vollkommen recht, ob die auch wirklich glücklich zusammenbleiben, die Studien gibt es noch nicht.
2: Genau, genau. Und ja, das Ganze soll ja einfach das Heiraten erleichtern, beziehungsweise die Partnerfindung, dass man nicht ewig suchen muss und herumdaten und dann ist es wieder jemand, der gar nicht heiraten will, darum geht's. Aber ich glaube schon, dass das eine Anlauf- und Aufklärungsphase brauchen würde in Österreich, weil alles, was vom Staat jetzt so irgendwie angeboten wird, wird zunächst mal kritisch gesehen und widerspricht auch dieser romantischen Vorstellung, sich einfach zufällig schicksalhaft zu finden.
1: Vielleicht ganz zum Schluss, würdest du empfehlen, wirklich ganz ehrlich reinzuschreiben ins Profil, was man sucht und was man möchte, oder kann man da durchaus vage bleiben?
2: Ja, ich würde es schon reinschreiben, aber wenn man selber nicht weiß, so wie du auch heute im Laufe des Abends gesagt hast, manchmal weiß man ja noch gar nicht, worauf es hinausläuft, wenn man das Gegenüber ja noch nicht fühlt, noch nicht sieht, noch nicht spürt und gar nicht weiß, was sich da zwischen uns beiden entwickeln kann, dann würde ich es offen lassen, aber je mehr Klarheit man selber hat, desto besser natürlich für die Partnerinnensuche.
1: Danke, Dr. Monika Vogrolli. Danke dir fürs Dabeisein heute. Bin sehr gespannt, was du noch zum Thema zu sagen hast. Schreib mir gerne jederzeit auf Instagram, Sandra Spick. Und schreib mir auch deine Ideen für diese Show, wenn du ein Thema hast, über das wir hier diskutieren sollen. 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Wie immer am Donnerstag, 7 Uhr in der Früh. Und ich freue mich schon auf nächste Woche.
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